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1: Im Studio André Glatzel. Tag 2 der Kabinettsklausur der Bundesregierung. Hauptthema ist dabei heute das Klima. Die Koalition berät, wie man sich am besten gegen Hitze, Dürre und Co. aufstellt. Gestern ging es schon um die Wirtschaft. Der Bundeskanzler hat das Kabinett angemahnt, die angeschobenen Reformen zügig umzusetzen. Und die Liste ist lang. Die Politikwissenschaftlerin Andrea Römmele sagte in der ARD:
2: Ich gehe davon aus, dass, was die Rente anbelangt, dass man das relativ zügig versucht umzusetzen. Hier liegt der Bericht der Rentenkommission vor. Was die Einkommensteuer anbelangt, so muss hier noch nachgearbeitet werden. Und auch bei der Pflege- und Gesundheitsreform, wir haben ja einen neuen Gesundheitsminister, gibt es noch Stellschrauben, an denen gedreht wird.
1: Die Zuckersteuer ab kommenden Jahr soll offenbar ausgeweitet werden. Laut Medienberichten sollen mehr Getränke betroffen sein als bislang gedacht. Zum Beispiel Siroprodukte oder auch pflanzliche Milchalternativen. Für den Staat würde das natürlich deutlich mehr Steuereinnahmen bedeuten. Darum gehe es dabei aber nicht, sagte Finanzminister Klingbeil bei NTV.
3: Das Ziel ist doch klar. Wir sehen, dass wir unsere Kinder schützen müssen, dass wir das Gesundheitssystem stärken müssen. Das ist in vielen anderen Ländern passiert. Das machen wir hier auch. Und ich kann Ihnen aus den Gesprächen, glaube ich, sagen, dass da auch die ganze Bundesregierung dahinter steht. Das ist etwas, was wir auf den Weg bringen. Und das ist doch richtig, um unsere Kinder zu schützen, um dafür zu sorgen, dass man in Deutschland gesünder lebt. Dafür ist eine solche Steuer dann noch richtig.
1: Der Handelsstreit zwischen Kanada und den USA eskaliert weiter. Die kanadische Regierung hat jetzt Vergeltungszölle im Wert von 20 Milliarden Dollar angekündigt. Am Wochenende waren Verhandlungen zwischen den USA und Kanada gescheitert. Daraufhin verhängten die USA Strafzölle gegen den Nachbarn. Die Luftfahrtbranche in Deutschland bleibt im Sinkflug. Der Flughafenverband hat seine Jahresprognose nochmal nach unten korrigiert. Er geht nun von rund 217 Millionen Passagieren aus. Ein Grund ist der Iran-Krieg. Der Flughafenverband kritisiert aber auch die Standortbedingungen mit hohen Kosten. Ein Lottospieler aus Schleswig-Holstein hat den Euro-Jackpot geknackt. Der Tipper hatte alle Zahlen richtig angekreuzt und damit fast 40 Millionen Euro abgeräumt. Erst Anfang August hatte ein Spieler aus Nordrhein-Westfalen beim Euro-Jackpot mehr als 32 Millionen Euro gewonnen.
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1: Im Studio André Glatzel. Bei der Kabinettsklausur der Bundesregierung ist heute die Klimakrise das große Thema. Die Koalition berät unter anderem, wie man am besten mit den Folgen umgeht. Gestern ging es schon um die wirtschaftliche Lage in Deutschland. Da will die Regierung Tempo machen, um mehr Wachstum hinzukriegen. Die Politikwissenschaftlerin Andrea Römmele sagte in der ARD:
2: Die Kabinettsklausur kann auf jeden Fall einen positiven Neuanfang jetzt in den Herbst hineinsetzen. Also Geschlossenheit, Handlungsfähigkeit demonstrieren. Und das ändert ja dann schon etwas auch an der Stimmung beziehungsweise auch an dem Zutrauen, das wir in dieser Regierung haben.
1: Die geplante Zuckersteuer fällt wohl deutlich umfangreicher aus als bisher gedacht. Laut Medienberichten betrifft das eine ganze Palette an Getränken, darunter auch Zero-Varianten, Fruchtsäfte aus Konzentraten und alkoholfreies Bier. Philipp Nützig.
3: Finanzminister Klingbeil sagte bei NTV, dass die ganze Bundesregierung hinter den Plänen zur Ausweitung stehe. Um welche Getränke es sich genau handelt, sei aber noch vertraulich. Die Bundesregierung erhofft sich von der Steuer, dass der Zuckerkonsum in der Bevölkerung sinkt. Gleichzeitig winken aber auch zusätzliche Steuereinnahmen, die den klammen Krankenkassen zugutekommen sollen.
1: Bei VW sollen nur im Notfall Werke geschlossen werden. Das hat Konzernchef Blume auf einer Betriebsversammlung in Wolfsburg gesagt. Der VW-Vorstand erklärt sich die Woche über auf mehreren Veranstaltungen zum Sparplan des Autobauers. Weltweit sollen 50.000 Jobs gestrichen werden. 4 Werke in Deutschland stehen vor dem Aus. Im Fall des Waffendepots bei Berlin gibt es neue Details. Laut Spiegel soll der Tatverdächtige für russische Geheimdienste gearbeitet haben. Der 24-Jährige wird verdächtigt, Anschläge und Sabotage in NATO-Staaten vorbereitet zu haben. Er sitzt in Rumänien in U-Haft. Die Bundesanwaltschaft ermittelt. Trotz Iran-Krieg ist die deutsche Wirtschaft von Mai bis Juni um 0,3% gewachsen. Das hat das Statistische Bundesamt mitgeteilt. Und damit seine Schätzung von Ende Juli um 0,1 Prozentpunkte nach oben korrigiert. Insbesondere die gute Entwicklung bei den Exporten ist dafür ausschlaggebend.
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1: Im Studio André Glatzel. Tag 2 der Kabinettsklausur der Bundesregierung. Hauptthema ist dabei heute das Klima. Die Koalition berät, wie man sich am besten gegen Hitze, Dürre und Co. aufstellt. Gestern ging es schon um die Wirtschaft. Der Bundeskanzler hat das Kabinett angemahnt, die angeschobenen Reformen zügig umzusetzen. Und die Liste ist lang. Die Politikwissenschaftlerin Andrea Römmele sagte in der ARD:
2: Ich gehe davon aus, dass, was die Rente anbelangt, dass man das relativ zügig versucht umzusetzen. Hier liegt der Bericht der Rentenkommission vor. Was die Einkommensteuer anbelangt, so muss hier noch nachgearbeitet werden. Und auch bei der Pflege- und Gesundheitsreform, wir haben ja einen neuen Gesundheitsminister, gibt es noch Stellschrauben, an denen gedreht wird.
1: Die Zuckersteuer ab kommenden Jahr soll offenbar ausgeweitet werden. Laut Medienberichten sollen mehr Getränke betroffen sein als bislang gedacht. Zum Beispiel Siroprodukte oder auch pflanzliche Milchalternativen. Für den Staat würde das natürlich deutlich mehr Steuereinnahmen bedeuten. Darum gehe es dabei aber nicht, sagte Finanzminister Klingbeil bei NTV.
3: Das Ziel ist doch klar. Wir sehen, dass wir unsere Kinder schützen müssen, dass wir das Gesundheitssystem stärken müssen. Das ist in vielen anderen Ländern passiert. Das machen wir hier auch. Und ich kann Ihnen aus den Gesprächen, glaube ich, sagen, dass da auch die ganze Bundesregierung dahinter steht. Das ist etwas, was wir auf den Weg bringen. Und das ist doch richtig, um unsere Kinder zu schützen, um dafür zu sorgen, dass man in Deutschland gesünder lebt. Dafür ist eine solche Steuer dann noch richtig.
1: Die deutsche Wirtschaft ist von Mai bis Juni um 0,3% gewachsen. Und das trotz des Iran-Kriegs. Das Statistische Bundesamt hat seine erste Schätzung damit um 0,1% nach oben korrigiert. Grund für das Plus ist die gute Exportentwicklung. Die Country-Welt trauert um eine ihrer ganz Großen. Dolly Parton ist im Alter von 80 Jahren verstorben. Parton wurde mit Hits wie Jolene oder 9to5 weltberühmt. Außerdem sorgte sie mit ihrer Imagination Library dafür, dass Millionen Bücher kostenlos an Kinder verschickt wurden. Ein Lottospieler aus Schleswig-Holstein hat den Euro-Jackpot geknackt. Der Tipper hatte alle Zahlen richtig angekreuzt und damit fast 40 Millionen Euro abgeräumt. Erst Anfang August hatte ein Spieler aus Nordrhein-Westfalen beim Euro-Jackpot mehr als 32 Millionen Euro gewonnen.
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1: Im Studio Holger Dilk. Die Klimakrise ist heute das große Thema bei der Kabinettsklausur der Bundesregierung. Die Koalition berät unter anderem, wie man am besten mit den Folgen umgeht. Gestern ging es schon um die wirtschaftliche Lage in Deutschland. Da will die Regierung Tempo machen, um mehr Wachstum hinzubekommen. Die Politikwissenschaftlerin Andrea Römmele sagte in der ARD:
2: Die Kabinettsklausur kann auf jeden Fall einen positiven Neuanfang jetzt in den Herbst hineinsetzen. Also Geschlossenheit, Handlungsfähigkeit demonstrieren. Und das ändert ja dann schon etwas. Was auch an der Stimmung bzw. auch an dem Zutrauen, das wir in dieser Regierung haben.
1: Schwarz-Rot diskutiert darüber, wie die geplante Zuckersteuer aussehen soll. Die Unions gegen die SPD-Pläne, wonach etwa auch Zero-Getränke und Säfte besteuert werden sollen. Der Vorwurf der Union, es geht nicht um Gesundheit, sondern nur ums Geld. SPD-Finanzminister Lars Klingbeil sieht das anders und sagte bei NTV:
3: Das Ziel ist doch klar. Wir sehen, dass wir unsere Kinder schützen müssen, dass wir das Gesundheitssystem stärken müssen. Das ist in vielen anderen Ländern passiert. Das machen wir hier auch. Und ich kann Ihnen aus den Gesprächen, glaube ich, sagen, dass da auch die ganze Bundesregierung dahinter steht. Das ist etwas, was wir auf den Weg bringen. Und das ist doch richtig, um unsere Kinder zu schützen, um dafür zu sorgen, dass man in Deutschland gesünder lebt. Dafür ist eine solche Steuer dann noch richtig.
1: In der Slowakei hat die Polizei einen Brandanschlag auf eine Drohnenfabrik verhindert. Drei Verdächtige wurden festgenommen, einer davon in Deutschland. Laut Polizei hätten bei dem Anschlag rund 70 Beschäftigte gefährdet werden können. Die Ermittler beschlagnahmten unter anderem eine große Menge Brandgemisch. Im Fall des geheimen Waffendepots bei Berlin gibt es neue Details. Laut Spiegel soll der Tatverdächtige für russische Geheimdienste gearbeitet haben. Der 24-Jährige wird verdächtigt, Anschläge und Sabotage in NATO-Staaten vorbereitet zu haben. Er sitzt in Rumänien in Untersuchungshaft. US-Country-Sängerin Dolly Parton ist tot. Sie wurde 80 Jahre alt. Wegen gesundheitlicher Probleme hatte sie zuletzt Auftritte absagen müssen. Zu Partons größten Hits gehören Jolene und 9 to 5.
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4: Erstmal Kaffeebohnen nachfüllen in der Kaffeemaschine heute Morgen. Und dann geht's rein in den Mittwoch. Starten Sie gut rein in den Tag. Jetzt um 6.02 Uhr mit Musik von alle Farben. Forgot How to Love.

0: Es ist 6.08 Uhr.
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0: Unser Frühaufsteherbonus heute kommt aus dem Jahr 1996. Und zwar heißt der Song Virtual Insanity. Das lässt sich so übersetzen, frei, virtueller Wahnsinn. Und in dem Song geht es tatsächlich darum, dass schon 1996 sich die Band Jamiroquai gedacht hat, also in der Zukunft, da kommt der absolute virtuelle Wahnsinn auf uns zu, was Technologie und alles drumherum angeht. Wenn die gewusst hätten, wie recht sie hatten, oder? Was nach 96 noch alles kam, meine Güte. Also der Song, auch jetzt gerade aktuell wie nie, Virtual Insanity, Jamiroquai. 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

6.16 Uhr ist es, wunderschönen Start rein in den Mittwoch mit dem Inselradio und vielleicht mit dem Meeresrauschen, weil Sie heute Morgen schon am Strand sind. Und wenn nicht, dann kommt das Meeresrauschen eben von uns aus dem Radio.

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0: 6:28 Uhr. Guten Morgen.
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0: Ein Kreuzfahrtschiff ist heute im Hafen von Palma. Und zwar ist das noch da, ist nämlich schon gestern angekommen, die Mein Schiff Flow. Die ist bis heute Abend im Hafen von Palma. Und die Mein Schiff Flow ist ja auch noch ein sehr neues Kreuzfahrtschiff. Ist seit diesem Sommer unterwegs und hat eine richtig tolle Ausstattung an Bord. Also ist alles noch ganz neu, hell, lichtdurchflutet, weitläufige Außendecks. Und am Abend geht's um 22 Uhr weiter für die Mein Schiff Flow heute.
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0: Es ist 6.40 Uhr. Schönen Start heute rein in den Mittwoch. Hier ist das Inselradio. Und von Son Ferriol bei Palma ging es für Diego Tell ganz groß hinaus in die Welt. Ist ein junger Rapper eben hier von der Insel und in Spanien ist er wirklich auch sehr erfolgreich inzwischen, auch auf dem Festland. Da spielt er aktuell auch eine Tour. Bei uns hören Sie Diego Tell gleich noch mit Tu Silueta vor 7.
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So, jetzt mal schnell schauen, ob die Badetücher auf dem Balkon auch schon trocken geworden sind noch von gestern. Die brauchen sie ja heute wieder. Es wird ein sommerlicher Tag auf der Insel. Und zum Start rein in den Morgen gibt's von uns vom Inselradio jetzt Musik von Adele. Someone like you.

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1: Die Playa de Palma ist ständig im Wandel. 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Ein anderes Traditionsgeschäft ist Cancion, ein Angelgeschäft mit mehreren Standorten, unter anderem in Portijol und auch in Ciudad Jardín, direkt in der Nähe der Playa de Palma. Seit über 125 Jahren besteht das Unternehmen, das nach wie vor von ein und derselben Familie geführt wird. 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Und auch heute noch angeln viele Menschen auf der Insel und für viele ist die erste Anlaufstelle für ihre Ausrüstung Cancion.
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1: Bei Ihnen in Deutschland ist es heute Morgen hier und da ein bisschen nasser. In München zum Beispiel bei 16 Grad oder auch rund um Leipzig gibt es etwas lokalen Regen. Ansonsten ist es aber meist trocken. In Stuttgart zum Beispiel bei 13 Grad, hier ein bisschen bedeckter. 15 Grad sind es in Frankfurt, es ist bewölkt. Düsseldorf 14 Grad, auch hier bewölkt. Hamburg soweit heute Morgen ganz freundlich bei 13 Grad. Berlin ein paar Wölkchen und 14 Grad. In Österreich heute Morgen auch hier und da ein bisschen dickere Wolken, wie in Wien zum Beispiel bei 18 Grad, es ist aber trocken. Und in der Schweiz teils klarer Himmel, teils etwas grauer, wie bei 17 Grad in Zürich. Wir schauen noch nach Athen, dort sehr sonnig bei 25 Grad. Und in Kopenhagen ist es recht grau und neblig heute bei 14 Grad.
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1: Auf der Insel wird's heute wieder warm mit einer Top-Temperatur von 35 Grad. Auch heute Morgen, die Temperaturen, die sind schon ordentlich, überall über 20 Grad. In Palma zum Beispiel messen wir 24 Grad, in Arta ebenfalls 24 Grad. Was aber heute dazu kommt, das sind ziemlich dichte Wolken am Himmel und außerdem viel Sahara-Staub. Das ist also alles heute so ein bisschen eingetrübt und sehr grau. Örtlich ist es tatsächlich auch möglich, dass es etwas regnet oder auch mal ein lokales Gewitter gibt. Und wenn, dann kommt natürlich Schlammregen runter durch den Staub in der Luft. Die Regenwahrscheinlichkeit liegt bei 30%. Das heißt also aber auch, es kann sein, dass es heute für Sie den ganzen Tag trocken bleibt. Das ist ja dann auf der Insel immer sehr lokal, wenn was runterkommt. Der Inselradio-Wettertrend, der sieht dann so aus, dass es morgen am Donnerstag auch noch ein bisschen bedeckter bleibt. Die Regenwahrscheinlichkeit, die steigt morgen dann noch weiter an. Trotzdem ist es auch morgen am Donnerstag warm mit bis zu 33 Grad. Top-Temperatur.
0: 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Es ist 7 Uhr. 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
2: Im Studio Holger Dilk. Tag 2 der Kabinettsklausur der Bundesregierung. Hauptthema ist heute das Klima. Die Koalition berät, wie man sich am besten gegen Hitze, Dürre und Co. aufstellt. Gestern hatte Kanzler Merz seine Minister bereits angemahnt, die angeschobenen Reformen zügig umzusetzen. Und die Liste ist lang. Die Politikwissenschaftlerin Andrea Römmele sagte in der ARD:
3: Ich gehe davon aus, dass, was die Rente anbelangt, dass man das relativ zügig versucht umzusetzen. Hier liegt der Bericht der Rentenkommission vor. Was die Einkommensteuer anbelangt, so muss hier noch nachgearbeitet werden. Und auch bei der Pflege- und Gesundheitsreform, wir haben ja einen neuen Gesundheitsminister, gibt es noch Stellschrauben, an denen gedreht wird.
2: Die Koalition diskutiert über die geplante Zuckersteuer. Aus der Union gibt es scharfe Kritik an den aktuellen SPD-Entwürfen. Demnach sollen etwa auch Siroprodukte, Säfte oder auch Hafermilch besteuert werden. Erklärtes Ziel der Steuer ist, neben mehr Einnahmen für den Staat, auch, dass Hersteller dazu gebracht werden, weniger Zucker zu verwenden. Der Ernährungsexperte Volker Manz sagte bei NTV:
4: Flüssiger Zucker ist quasi das, was dem Stoffwechsel gar nicht gut tut, weil es ist sehr energiereich, aber nährstoffarm. Und deswegen spricht man auch hier von leeren Kalorien. Und dieser Zucker kann im Übermaß natürlich zu Übergewicht, zu Diabetes Typ 2, zu Karies, aber auch zu Herz-Kreislauf-Erkrankungen führen. Und das ist natürlich nicht wünschenswert.
2: Das Klimaphänomen El Niño macht sich in Zentralamerika immer heftiger bemerkbar. Nach Honduras haben jetzt auch Panama und El Salvador Dürrealarm ausgerufen. Alle Länder leiden unter extremer Trockenheit. Auch der Schiffsverkehr im Panama-Kanal musste schon eingeschränkt werden. Der Handelsstreit zwischen Kanada und den USA eskaliert weiter. Die kanadische Regierung hat jetzt Vergeltungszölle im Wert von 20 Milliarden Dollar angekündigt. Am Wochenende waren Verhandlungen zwischen den USA und Kanada gescheitert. Daraufhin verhängten die USA Strafzölle gegen den Nachbarn. Die Musikwelt trauert um Dolly Parton, die im Alter von 80 Jahren gestorben ist. Parton wurde mit Hits wie Jolene oder 9to5 weltberühmt. Außerdem sorgte sie mit ihrer Imagination Library dafür, dass Millionen Bücher kostenlos an Kinder ausgegeben wurden.
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1: 7.03 Uhr. Starten Sie gut rein heute in den Mittwoch. Ich weiß nicht, ist Ihnen auch schon aufgefallen? Ich finde, heute merke ich es extrem. dass es immer noch recht dunkel ist draußen hier auf der Insel. Also man merkt ja schon so langsam, dass es jetzt auch morgens immer später hell wird. Sonnenaufgang ist heute um 7.13 Uhr, das ist also in 10 Minuten. Und jetzt habe ich gerade mal geguckt, noch vor einer Woche war Sonnenaufgang 5 Minuten früher. Aber das ist ja tatsächlich auch was Gutes daran, um einen wunderschönen Sonnenaufgang zu sehen, um vielleicht ein paar tolle Fotos zu machen, heißt das, müssen Sie jetzt auch nicht mehr so früh aufstehen.

0: 7 und 9, schönen guten Morgen, hier ist das Inselradio am Mittwoch und erst im Pool abkühlen und dann bei einem leckeren Cocktail auf dem Sonnenbett mit Blick aufs Meer entspannen, das geht alles natürlich in einem der vielen tollen Beachclubs hier auf der Insel. Wir zeigen Ihnen in dieser Woche in unserem Thema der Woche ein paar Beachclubs hier auf der Insel, die sich wirklich lohnen. Dominik Jordan aus dem Inselradio-Team nimmt Sie dafür jetzt mit in die Gemeinde Calvià.
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2: Wir fahren von Palma aus in den Westen der Insel und machen auf unserem Weg als erstes Halt im
3: Nikki Beach, Mallorca.
2: Der Nikki Beach Club befindet sich im Urlaubsort Magaluf. Das Design ist hier eine Mischung aus Luxus und Eleganz. Wie in jedem Beach Club haben sie hier die Wahl zwischen einer Cabana am kristallklaren Pool und einem coolen Beachbett. Der Eingang zum Nikki Beach ist zwar in zweiter Meereslinie, einmal im Club drin schauen sie aber auf den Bilderbuchstrand von Magaluf. Weiter geht's ins
3: UM Beach House Portals.
2: Das liegt in Portals Naus. Wie auch im Nikki Beach werden Ihnen hier die besten Cocktailkreationen sowie alle möglichen Speisen angeboten. Während Sie eine leckere Paella genießen und dabei aufs Meer schauen, legt ein DJ Afro House Beats auf. Im Gegensatz zum Nikki Beach ist das UM Beach House in Portals eher lässig eingerichtet. Und wir bleiben noch einen Moment in Portals Naus und springen rüber in den Edelhafen in den
3: Lobster Club.
2: Hier gibt es Luxus pur. Der Lobster Club ist eher ein Sea Club als ein Beach Club, denn der spektakuläre Infinity Pool grenzt direkt ans Meer. Neben dem Poolbereich mit Bali-Betten und Liegen gibt's hier auch ein Restaurant und in der Hauptsaison regelmäßig DJ-Sessions. Für unseren letzten Stopp geht's nach Palma Nova zum
3: Beso Beach, Mallorca.
2: Tagsüber entspannen sie hier auf balinesischen Betten und abends legen DJs auf. Kulinarisch erwartet sie im Beso Beach eine kreative Fusion aus baskischer und mediterraner Küche. Und mit einem Cocktail in der Hand beenden wir unsere Tour durch die schönsten Beachclubs in der Gemeinde Calvià.
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0: 7:17 Uhr, wunderschönen Start rein heute in den Mittwoch.
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0: Hören Sie bei uns Musik von Manu Chao, den Sie übrigens tatsächlich heute auch live in Deutschland sehen können. Der spielt heute Abend ein Konzert in Köln. Tantas Tierras hören Sie gleich bei uns noch vor 7:30 Uhr.
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1: Es ist 7:26 Uhr. Schönen guten Morgen. Hier ist das Inselradio am Mittwoch. Und die mintgrünen und pinken Fahrräder in Palma, die sind Ihnen vielleicht auch schon mal aufgefallen, als Sie das letzte Mal in Palma waren und hier unterwegs waren. Das sind ja die Fahrräder vom städtischen Fahrradverleih und die werden immer beliebter. So beliebt, dass jetzt noch mehr Stationen dazukommen. Mehr dazu gleich bei uns in den Inselradio-Lokalnachrichten. Heute mit Dominik Jordan nach Kamrad und So Good um 7:30 Uhr.

0: Es ist gleich 7:30.
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2: Mit Dominik Jordan einen schönen guten Morgen. Immer mehr Menschen in Palma sind mit dem Fahrrad unterwegs. Der städtische Fahrradverleih BC Palma zählt inzwischen 53.000 Nutzer und 31.600 davon haben ein aktives Abo. Gleichzeitig wächst das Netz weiter. Die Zahl der Stationen soll von derzeit 86 auf 126 steigen, die Flotte von 930 auf 1310 Fahrräder. Neu dazu kommen sollen unter anderem Stationen an der Playa de Palma und am Paseo Marítimo. Die Stadt verteilt jetzt außerdem nachts mehr Fahrräder auf die Stationen, damit morgens mehr Räder verfügbar sind. Vorne Restaurant, hinten Kokainhandel. In Porto Colom hat die Guardia Civil zwei Betreiber eines Lokals festgenommen. Die beiden sollen dort regelmäßig Drogen verkauft und Geld gewaschen haben. Bei der Durchsuchung fanden die Beamten abgepacktes Kokain, weitere Drogen und Bargeld. Die beiden Verdächtigen sitzen jetzt in Untersuchungshaft. Immer weniger Hotels auf Mallorca wollen beim staatlichen Seniorenreiseprogramm im Cerso mitmachen. Nach Angaben des Hotelverbands FEM haben sich im vergangenen Jahr nur 15 Betriebe daran beteiligt. Grund sei vor allem die geringe Vergütung. Nach Abzug der Vermittlungskosten bleiben den Hotels im Schnitt rund 25 Euro pro Gast und Nacht. Und das für Übernachtung mit Vollpension und weiteren Leistungen. Nach Einschätzung des Hotelverbands reicht das kaum aus, um ein Hotel in der Nebensaison rentabel offen zu halten. Deshalb fordert der Verband eine Anpassung des staatlichen Programms an die gestiegenen Kosten.
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2: Heute wird's wieder warm auf der Insel, allerdings hängen teils dichte Wolken am Himmel. Dazu kommt auch Sahara-Staub. Es geht hoch auf einer Top-Temperatur von 35 Grad. Örtlich kann es aber auch regnen bzw. auch Gewitter geben. Die Regenwahrscheinlichkeit liegt heute bei 30%.
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0: Herausgegeben vom spanischen Wetterdienst AEMET für die Küsten Mallorcas. Rund um Mallorca überwiegend Süd- bis Südost, Windstärke 2 bis 4, örtlich Nordwest oder Ost, dazu zunehmend leicht bewegte See. Im Tagesverlauf frischt der Wind besonders bei Dragonera, Formentor und im Nordosten auf. Und die Temperatur des Mittelmeers rund um Mallorca liegt aktuell im Schnitt bei 29 Grad.
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0: 7:32 Uhr, starten Sie gut rein in den Mittwoch heute. Noch ein ganz wichtiger Tipp, bevor Sie heute zur Arbeit gehen hier auf der Insel. Vielleicht jetzt nicht unbedingt draußen so viel stehen lassen. Also vielleicht noch ein Glas reinräumen, das dann noch auf dem Terrassentisch steht. Die Polster vielleicht auch, weil, Sie haben es ja gerade gehört, es ist jetzt nicht so ganz ausgeschlossen, dass es heute mal örtlich ein bisschen regnen, tröpfeln kann, auch mal ein Gewitter gibt.

0: 7.39 Uhr.
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0: Auf der Ringautobahn dauert es heute Morgen länger in Fahrtrichtung Andratsch. Es hat einen Unfall gegeben, ungefähr auf Höhe des Castel de Beiber. Deshalb gibt es hier aktuell Rückstau. Außerdem dauert es länger auf dem Paseo Maritimo. Da ist ein bisschen mehr los heute Morgen. Und auch auf der Inka-Autobahn, der MA13, stadteinwärts Palma. Bei der Auffahrt zur Ringautobahn gibt es den gewohnten Rückstau. Wenn Sie noch einen Stau gesehen haben, noch ein Blitzer, her damit an die Studio-WhatsApp 683 500 100.
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Wird das heute auch noch irgendwann hell? Das haben Sie sich vielleicht auch gedacht heute Morgen hier auf der Insel, als Sie aus dem Fenster geschaut haben. Es ist dafür, dass es 7.51 Uhr ist, wirklich noch ein bisschen dunkel draußen. Das liegt heute natürlich zum einen daran, dass es bewölkt ist, zum anderen am Sahara-Staub. Da kommt die Sonne nicht so richtig durch heute. Und tatsächlich kann es auch sein, dass es heute mal lokal etwas Regen gibt. Wie lange die Wetterlage jetzt so bleibt, das schauen wir uns gleich nochmal ganz ausführlich an im Wetter um kurz vor 8 Uhr.

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1: Es ist heute Morgen oft ein bisschen grauer bei Ihnen in Deutschland. Kann auch mal Regen dabei sein, zum Beispiel in Leipzig bei 14 Grad. In Düsseldorf ist es trocken bei 15 Grad, aber eben bedeckt. Stuttgart 15 Grad, auch viele Wolken. München regnerisch 17 Grad. Berlin auch eher grau und 15 Grad. In Hamburg, da tatsächlich heute Morgen klarer Himmel und Sonne. 15 Grad messen wir auch hier. Wir schauen in die Schweiz, da ist es größtenteils auch sehr sonnig heute Morgen. Zürich steigen noch ein paar dichtere Wolken bei 19 Grad. Österreich auch wechselhaft teils Sonne, teils Wolken, wie in Wien bei 19 Grad. Und lokal gibt es auch etwas Regen. In Dublin heute Morgen auch ziemlich bedeckt bei 16 Grad. Paris kleinere Wolken, 20 Grad.
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1: Auf der Insel wird es heute definitiv warm. Heute Morgen sind wir... Frosch im Hals. Schon bei 24 Grad in Zeuja und 25 Grad in Calador. Es geht dann hoch heute auf eine Top-Temperatur von 35 Grad auf der Insel. Allerdings, das sehen Sie direkt, wenn Sie aus dem Fenster schauen heute Morgen, es ist ziemlich bedeckt. Dazu hängt auch noch Sahara-Staub in der Luft. Also das ist alles heute sehr eingetrübt. Es ist jetzt auch nicht ganz ausgeschlossen, dass es mal örtlich regnet bzw. auch mal ein Gewitter gibt. Und wenn... dann ist es natürlich Schlammregen, der runterkommt durch den Staub in der Luft. Die Regenwahrscheinlichkeit liegt bei 30%, sagt der spanische Wetterdienst. Der Inselradio-Wettertrend, der sieht dann so aus, dass es morgen am Donnerstag immer noch ganz ähnlich bleibt. Auch mit bedecktem Himmel und Sahara-Staub in der Luft. Und die Regenwahrscheinlichkeit, die steigt morgen sogar noch. Es bleibt aber nach wie vor trotzdem warm. Morgen am Donnerstag mit einer Top-Temperatur von 33 Grad.
0: 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Es ist 8 Uhr. 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
2: Im Studio Holger Dilk. In der Bundesregierung droht ein Streit über die Zuckersteuer. Die Pläne von SPD-Finanzminister Klingbeil schießen über das Ziel hinaus, finden einige Unionspolitiker. Mehr von Tim Britztrupp.
3: Die Zuckersteuer soll offenbar auch auf Milchalternativen wie Hafer- oder Mandeldrinks ausgeweitet werden. Selbst zuckerfreie Zero-Getränke sollen mit 26 Cent pro Liter besteuert werden. CSU-Landwirtschaftsminister Reiner droht mit einem Veto. Klingbeil verteidigt seine Pläne und wehrt sich gegen den Vorwurf, mit der Ausweitung mehr Geld machen zu wollen. Er sagte bei NTV, es gehe nicht um den Haushalt, sondern um den Gesundheitsschutz.
2: Die Klimakrise ist heute das große Thema bei der Kabinettsklausur der Bundesregierung. Die Koalition berät unter anderem, wie man am besten mit den Folgen umgeht. Gestern ging es schon um die wirtschaftliche Lage in Deutschland. Da will die Regierung Tempo machen, um mehr Wachstum hinzubekommen. Die Politikwissenschaftlerin Andrea Römmele sagte in der ARD.
4: Die Kabinettsklausur kann auf jeden Fall einen positiven Neuanfang jetzt in den Herbst hineinsetzen. Also Geschlossenheit, Handlungsfähigkeit demonstrieren. Und das ändert ja dann schon etwas auch an der Stimmung beziehungsweise auch an dem Zutrauen, das wir in dieser Regierung haben.
2: Im Fall des geheimen Waffendepots bei Berlin gibt es neue Details. Laut Spiegel soll der Tatverdächtige für russische Geheimdienste gearbeitet haben. Der 24-Jährige wird verdächtigt, Anschläge und Sabotage in NATO-Staaten vorbereitet zu haben. Er sitzt in Rumänien in Untersuchungshaft. In der Slowakei hat die Polizei einen Brandanschlag auf eine Drohnenfabrik verhindert. Drei Verdächtige wurden festgenommen, einer davon in Deutschland. Laut Polizei hätten bei dem Anschlag rund 70 Beschäftigte gefährdet werden können. Die Ermittler beschlagnahmten unter anderem eine große Menge Brandgemisch. US-Country-Sängerin Dolly Parton ist tot, sie wurde 80 Jahre alt. Wegen gesundheitlicher Probleme hatte sie zuletzt Auftritte absagen müssen. Zu Partons größten Hits gehören Jolene und 9 to 5.
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1: Wir haben es kurz nach 8. Einen schönen Start heute rein in den Mittwoch. Ich bin Lena Bernauer. Dominik Jordan ist heute in den Inselradio Lokalnachrichten.
5: Guten Morgen.
1: Und Dominik und ich haben gerade uns ein Video angeschaut und haben mich nicht schlecht gestaunt. Also wenn Sie da draußen vom Radio die Tage mal am Flughafen Palma sind, dann könnte es gut sein, dass Sie, glaube ich, den wahrscheinlich Mitarbeiter des Monats dort treffen. So gute Laune habe ich selten gesehen.
6: Hallo.
1: Was für eine Stimmung, oder?
5: Dominik? Da hat ein Mitarbeiter aus dem Duty-Free-Shop einfach mal eine Tanzeinlage hingelegt. Also wenn das nicht Motivation macht, dort was zu kaufen, dann weiß ich auch nicht. Also es gibt ja auch immer diese Promoter oder so, die so schlecht gelaunt sind, aber der Typ...
1: Ich sehe ihn hier gerade auch rumspringen im Duty-Free-Shop. Die Leute klatschen mit. Also wirklich sehr unterhaltsam. Ich muss sagen, das treffe ich hier öfter auf der Insel. Ich habe in der Innenstadt Plaza Mayor, da gibt es ja auch oft diese Mitarbeiter, die dann die Gäste ranholen ans Restaurant. Und da arbeitet am Plaza Mayor einer, da bin ich immer total fix und fertig, wie gut der drauf ist. Der tanzt, der lacht. Also selten gesehen, so viel gute Laune.

0: 8:10 Uhr, schönen guten Morgen, das Inselradio hier am Mittwoch. Und wenn Sie sich Ihr Müsli zusammenrühren, gibt's von uns dazu jetzt den Ausblick auf den Tag.
1: 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Widder.
0: Jupiter konfrontiert Sie mit Herausforderungen. Stellen Sie sich schwierigen Situationen mit Besonnenheit. Energiepegel 80.
2: Stier.
0: Eine kleine Auszeit tut Körper und Geist gut. Danach können Sie sich frisch und motiviert neuen Aufgaben widmen. Energiepegel 90.
2: Zwilling.
0: Sie fühlen sich unter abnehmendem Maß nicht so recht auf dem Damm. Gehen Sie dann alle Dinge etwas ruhiger an. Energiepegel 85.
2: Krebs.
0: Die Sterne zeigen für Krebsgeborene einen stabilen Trend. So können Sie den Alltag routiniert abspulen. Energiepegel 95.
2: Löwe.
0: Beteiligen Sie sich nicht am allgemeinen Klatsch und Tratsch. Konzentrieren Sie sich voll auf die Arbeit. Energiepegel 90.
2: Jungfrau.
0: Bereiten Sie ein wichtiges Gespräch gründlich vor. Mit einer überzeugenden Argumentation sind Sie erfolgreich. Energiepegel 95.
2: Waage.
0: Liebe und Partnerschaft stehen unter positiven Vorzeichen. Die Sterne fördern Harmonie. Energiepegel 95.
2: Skorpion.
0: Es gibt meistens mehr als eine Meinung. Merkur mahnt zur Toleranz, wenn jemand andere Ansichten vertritt als Sie. Energiepegel 90.
2: Schütze.
0: Sie sind kompetent und wirken überzeugend. So steht dem Erfolg eines großen Projekts nichts im Wege. Energiepegel 100.
2: Steinbock.
0: Mond und Jupiter trüben ihren sonst so realistischen Blick auf die Dinge. Sie neigen zu Leichtgläubigkeit. Energiepegel 90.
2: Wassermann.
0: Sie könnten im siebten Himmel schweben, wenn Sie an das glauben würden, was Sie wirklich sehen. Machen Sie sich Ihre Umgebung bewusst. Energiepegel 95.
2: Fische.
0: Heute ist ein guter Tag, um langfristige Pläne aufzustellen. Gehen Sie realistisch und mit Weitblick ans Werk. Energiepegel 100.
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0: 8.17 Uhr.
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0: Auf der Ringautobahn in Fahrtrichtung Andratx hat es einen Unfall gegeben heute Morgen, so ungefähr auf der Höhe des Castell de Bellver. Hier gibt es deshalb aktuell Rückstau. Ansonsten kommen Sie aber ganz gut durch heute Morgen. Es sind so die gewohnten Stellen, wo es ein bisschen länger dauert. Zum Beispiel auf der Inka-Autobahn, MA13 stadteinwärts Palma beim Einfädeln auf die Ringautobahn.
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Wunderschönen guten Morgen, hier ist das Inselradio um 8.25 Uhr und Palma wird immer mehr zur Fahrradstadt. Das städtische Fahrradverleihwerk quasi, das wird immer größer, bekommt immer mehr Stationen. Wo jetzt noch neue Stationen geplant sind, das gleich Thema bei uns in den Inselradio Lokalnachrichten nach einem Song um 8:30 Uhr.

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1: Es ist 8:30.
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3: Mit Dominik Jordan einen schönen guten Morgen. Immer mehr Menschen in Palma sind mit dem Fahrrad unterwegs. Der städtische Fahrradverleih BC Palma zählt inzwischen 53.000 Nutzer und 31.600 davon haben ein aktives Abo. Gleichzeitig wächst das Netz weiter. Die Zahl der Stationen soll von derzeit 86 auf 126 steigen, die Flotte von 930 auf 1310 Fahrräder. Neu dazu kommen sollen unter anderem Stationen an der Playa de Palma und am Paseo Marítimo. Die Stadt verteilt jetzt außerdem nachts mehr Fahrräder auf die Stationen, damit morgens mehr Räder verfügbar sind. Über 150 Mal wurden sie schon festgenommen. Und trotzdem waren sie offenbar weiter auf Beutezug. Die Nationalpolizei hat auf Mallorca erneut 3 mutmaßliche Seriendiebe festgenommen. Die Männer sollen vor allem Touristen bestohlen haben, unter anderem am Flughafen von Palma bei der Abholung von Mietwagen. Dabei lenkte einer die Opfer ab, während die anderen Taschen oder Wertgegenstände mitnahmen. Im Hafen von Palma wurden die Männer schließlich gestoppt, als sie die Insel verlassen wollten. In ihrem Auto fanden die Beamten gestohlene Gegenstände im Wert von mehr als 35.000 Euro. Immer weniger Hotels auf Mallorca wollen beim staatlichen Seniorenreiseprogramm im Cerso mitmachen. Nach Angaben des Hotelverbands FEM haben sich im vergangenen Jahr nur 15 Betriebe daran beteiligt. Grund sei vor allem die geringe Vergütung. Nach Abzug der Vermittlungskosten bleiben den Hotels im Schnitt rund 25 Euro pro Gast und Nacht. Deshalb fordert der Verband eine Anpassung des staatlichen Programms an die gestiegenen Kosten.
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3: Heute wird's wieder warm auf der Insel, allerdings hängen teils dichte Wolken am Himmel. Dazu kommt auch Sahara-Staub. Es geht hoch auf einer Top-Temperatur von 35 Grad. Örtlich kann es aber auch regnen bzw. auch Gewitter geben. Die Regenwahrscheinlichkeit liegt heute bei 30%.
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1: Heute am Mittwoch sind Wochenmärkte unter anderem auf der Insel in Andratx, in Santaní oder auch in Cineo. Und mir ist gerade eben aufgefallen, ich trage heute eine Kette, die habe ich auf dem Markt in Cineo gekauft. Vor inzwischen, ich glaube es sind 3 Jahre. Und ich bin nach wie vor ganz großer Fan davon, auch an den ganzen tollen Schmuckläden mal Schmuck zu kaufen. Das hält immer wirklich richtig lange. Da gibt es ganz tolle Auswahl. Gerade in Cineo, in Santaní natürlich auch und in Andratx stöbern sie einfach mal ein bisschen an diesen Schmuckständen. Die haben wirklich ganz, ganz tolle Sachen.
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1: Kurz nach 8:30 ist es jetzt. Schön Start rein heute in den Mittwoch. Und das sage ich direkt nochmal dazu. Wenn Sie zum Wochenmarkt heute fahren, gerade Santaní oder auch Cineo, das kann ein bisschen dauern, bis Sie da einen Parkplatz gefunden haben. Santaní zum Beispiel ist ja einer der beliebtesten Wochenmärkte schlechthin hier auf der Insel. Vielleicht dauert es ein bisschen, aber es lohnt sich natürlich. Das sind richtig tolle Wochenmärkte.

0: 8:39 Uhr.
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0: Es dauert nach wie vor etwas länger, wenn Sie auf der Ringautobahn in Fahrtrichtung Andratsch unterwegs sind. Nach einem Unfall so ungefähr auf Höhe des Castell de Bellver gibt es da aktuell immer noch Rückstau. Ansonsten kommen Sie heute Morgen ganz gut durch. Wenn jetzt hier aber ein Stau fehlt, in dem Sie gerade aber drinstehen, dann schicken Sie es uns an die Studio-WhatsApp. Das ist die 683-500-100.
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0: 8.51 Uhr.
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0: Indie-Pop, Indie-Rock und Alternative-Rock, das alles gibt's heute Abend in Felanitsch. Da werden ja zurzeit ganz groß die Feste des St. Agustin gefeiert. Und heute Abend gibt's Live-Musik. Also das wird wirklich eine riesengroße, gute Party im Park Municipal Sartore in Felanitsch heute Abend. Es legen auch noch DJs auf, also die Party geht richtig lang. Startet auch erst recht spät und zwar um 22 Uhr heute Abend in Felanitsch. Tickets gibt's online für 35 Euro. Und nochmal alle Infos zu diesem Event und zu ganz vielen weiteren Events, Konzerten, Ausstellungen und viele mehr auch für die kommenden Tage finden Sie wie immer online auf inselradio.com im Eventkalender.
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1: Auch heute braucht's wieder in einigen Orten bei Ihnen in Deutschland den Regenschirm. Gerade im Nordosten zum Beispiel ist heute Morgen oft nass. Tagsüber soll's dann deutlich trockener werden. Und recht freundlich startet der Tag dann sogar etwas weiter im Norden. In Hamburg bei 18 Grad und viel Sonne. Berlin soweit auch ganz freundlich mit Sonne, Wolken und 16 Grad. Leipzig ein bisschen grauer, hier sind's 14 Grad. Düsseldorf 18 Grad, es ist bedeckt. Genauso in Frankfurt bei 17 Grad. In Stuttgart kommt die Sonne immer besser durch bei 16 Grad und in München nach Regen am Morgen jetzt freundlicher bei 18 Grad. In der Schweiz lockert es auch immer weiter auf, nachdem es heute Morgen teilweise noch ein bisschen bewölkter war. 19 Grad messen wir in Zürich und Österreich heute von allem was dabei. Sonne, Wolken, lokal Regen, 19 Grad messen wir in Wien. Wir schauen nach Amsterdam, da heute Morgen ein paar Wolken bei 13 Grad und in Rom 24 Grad auch mit ein paar Wölkchen am Himmel.
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1: Die Sonne, die versteckt sich heute hier auf der Insel hinter Wolken, aber auch der Sahara-Staub macht es der Sonne heute richtig schwer. Da hängt einiges von in der Luft heute. Deshalb, falls es heute regnet, was durchaus möglich ist, ganz lokal oder vielleicht auch mal ein Gewitter, das kann auch sein, dann kommt heute Schlammregen runter. Die Regenwahrscheinlichkeit liegt bei 30%, sagt der spanische Wetterdienst. Also es ist wirklich, wenn dann lokal etwas, was runterkommt. Warm wird es trotzdem, die Top-Temperatur 35 Grad heute. Für der Nietzsche heute Morgen zum Beispiel 26 Grad, Sawyer 27 Grad. Der Inselradio-Wettertrend, der sieht dann so aus, dass es morgen am Donnerstag auch nochmal eher durchwachsen ist, auch mit Wolken und die Regenwahrscheinlichkeit, die steigt morgen an. Warm bleibt es trotzdem, auch morgen mit einer Top-Temperatur von 33 Grad.
0: 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Es ist 9 Uhr. 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
2: Im Studio Holger Dilk. An Tag 2 der Kabinettsklausur geht es heute unter anderem um den Hitzeschutz. Konkrete Beschlüsse werden in Neu-Hardenberg aber nicht erwartet. Mehr von Tim Pritztrup.
3: Schwarz-Rot will Konsequenzen aus der Hitzewelle ziehen. Erstmal soll aber die Lage analysiert werden. Bei den Grünen sorgt das für Kopfschütteln. Parteichefin Brandner sagte dem Redaktionsnetzwerk Deutschland, dass die Klimakrise Handeln erfordert, wissen wir seit Jahren, nicht erst seit diesem Sommer. Weitere Schwerpunktthemen der Kabinettsklausur sind die Stärkung des Wirtschaftsstandorts Deutschland und die Bedrohung vor allem durch Drohnen.
2: Schwarz-Rot diskutiert darüber, wie die geplante Zuckersteuer aussehen soll. Die Unions gegen die SPD-Pläne, wonach etwa auch Zero-Getränke und Säfte besteuert werden sollen. Der Vorwurf der Union, es geht nicht um Gesundheit, sondern nur ums Geld. SPD-Finanzminister Lars Klingbeil sieht das anders und sagte bei NTV:
4: Das Ziel ist doch klar. Wir sehen, dass wir unsere Kinder schützen müssen, dass wir das Gesundheitssystem stärken müssen. Das ist in vielen anderen Ländern passiert. Das machen wir ja auch. Und ich kann Ihnen aus den Gesprächen, glaube ich, sagen, dass da auch die ganze Bundesregierung dahinter steht. Das ist etwas, was wir auf den Weg bringen. Und das ist doch richtig, um unsere Kinder zu schützen, um dafür zu sorgen, dass man in Deutschland gesünder lebt. Dafür ist eine solche Steuer dann noch richtig.
2: Bei Volkswagen gibt es heute weitere Betriebsversammlungen zum angekündigten Sparkurs. Konzernchef Blume besucht die Werke in Emden und Zwickau. Beide Standorte stehen auf der Kippe, es gibt aber noch keine Entscheidung zu Werksschließungen. Das Klimaphänomen El Niño macht sich in Zentralamerika immer heftiger bemerkbar. Nach Honduras haben jetzt auch Panama und El Salvador Dürrealarm ausgerufen. Alle Länder leiden unter extremer Trockenheit. Auch der Schiffsverkehr im Panama-Kanal musste schon eingeschränkt werden. Musikstars würdigen die verstorbene Country-Ikone Dolly Parton. Taylor Swift sagte, eine Welt ohne Dolly fühlt sich nicht real an. R&B-Sängerin Beyoncé schreibt auf ihrer Website, du warst der Maßstab, der Nordstern, kühn und brillant. Parton war gestern im Alter von 80 Jahren gestorben.
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1: Kurz nach neun, Lena Bernauer hier. Schön Start rein heute in den Mittwoch. Und in den Inselradio Lokalnachrichten ist heute Dominik Jordan.
5: Guten Morgen.
1: Und Dominik ist ja außerdem hier beim Inselradio bei uns, unser Schiffsreporter, zu Recht, weil ich niemanden kenne, der sich so gut mit Kreuzfahrtschiffen auskennt wie Dominik. Immer wenn ich eine Info brauche, dann sage ich Dominik. Und Dominik, du warst für uns tatsächlich erst vor ein paar Wochen auf der ganz neuen Mein Schiff Flow.
5: Ja, ein wunderschönes Schiff. Das neueste Schiff der Mein Schiff Flotte. Und man merkt es an Bord so richtig. Es ist noch alles ganz neu, alles ganz modern eingerichtet. Tolle Farben, also wirklich. Auf unserem Instagram-Account haben wir übrigens auch ein paar Videos, da kann man sich das auch schon mal angucken.
1: Das trifft sich eigentlich ganz gut, wenn Sie jetzt das Handy holen, um sich das mal anzuschauen auf unserem Inselradio Instagram-Account. Behalten Sie das Handy in der Hand. Das brauchen Sie nämlich gleich nach zwei Songs. Und es hat auch mit meinem Schiff Flow zu tun. So viel verrate ich schon mal.

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1: Wunderschönen guten Morgen am Mittwoch. Hier ist das Inselradio. Immer noch mit Inselradio-Schiffsreporter Dominik Jordan im Studio.
2: Guten Morgen.
1: Dominik, wir haben ja gerade schon ganz kurz über die Mein Schiff Flow gesprochen. Ganz neues Kreuzfahrtschiff. Du warst schon mal an Bord. Erzähl mal ein bisschen.
2: Ein wunderschönes Schiff. Man sieht das immer schon, wenn es hier im Hafen von Palma liegt. Das erkennt man nämlich an diesem sogenannten Makun-Dach. Ah. Das ist so eine ganz besondere Überdachung auf dem Pooldeck. Es ist wirklich sehr, sehr spektakulär. Und da oben gibt es wie so eine Art, ja, ich sag mal Aussichtsplattform. Da kann man hochlaufen und von dort aus hat man einen spektakulären Blick auf die Kathedrale von Palma, wenn man auf dem Schiff ist. Das hat man ja auch nicht so oft, dass man irgendwie Palma vom Wasser aus sieht. Also sonst kennt man das ja vielleicht irgendwie auch vom Castel de Bellver oder so. Aber aus dem Hafen von einem Schiff auf die Stadt zu gucken, das ist wirklich was ganz Besonderes.
1: Toll. Naja, und es kann gut sein, dass Sie da draußen vom Radio das bald schon genauso schön sehen, wie Dominik das gerade beschrieben hat. In 3 Wochen ist nämlich die Mein Schiff Flow im Hafen von Palma zu Gast. Das ist Montag, der 14. September. Und an diesem Tag gibt es was richtig Besonderes. Wir schicken Sie da nämlich an diesem Tag an Bord der Mein Schiff Flow für einen Ausflug. Der dauert ein paar Stunden. Es gibt Sektempfang, dann eine Führung über das Schiff, leckeres Mittagessen natürlich und diesen tollen Blick, den Dominik gerade so schön beschrieben hat.
2: Mitmachen ist tatsächlich ganz einfach. Wenn hier bei uns im Programm die Mein Schiff Flow durch das Programm fährt, also irgendwann in der nächsten halben Stunde, dann schnell eine WhatsApp zu uns ins Studio schicken. Die Nummer ist die 683 500 100. 683 500 100.
1: Also unbedingt schon mal das Handy rausgraben. Ich habe so ein Gefühl, es dauert nicht mehr allzu lange.

0: Es ist 99, guten Morgen.
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0: Der Unfall auf der Ringautobahn in Fahrtrichtung Andratsch, der macht immer noch ein bisschen Probleme. Hier stehen Sie immer noch etwas zurück im Stau. Der Unfall ist passiert ungefähr so auf Höhe des Castel de Bellver. Ansonsten ist viel los heute Morgen auf dem Paseo Marittimo. Da ist ein bisschen voller. Abgesehen davon kommen Sie aber ganz gut durch heute Morgen.
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0: Es ist 9.31 Uhr.
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2: Mit Dominik Jordan einen schönen guten Morgen. Immer mehr Menschen in Palma sind mit dem Fahrrad unterwegs. Der städtische Fahrradverleih BC Palma zählt inzwischen 53.000 Nutzer und 31.600 davon haben ein aktives Abo. Gleichzeitig wächst das Netz weiter. Die Zahl der Stationen soll von derzeit 86 auf 126 steigen, die Flotte von 930 auf 1310 Fahrräder. Neu dazu kommen sollen unter anderem Stationen an der Playa de Palma und am Paseo Marítimo. Die Stadt verteilt jetzt außerdem nachts mehr Fahrräder auf die Stationen, damit morgens mehr Räder verfügbar sind. Mallorcas Stauseen verlieren weiter Wasser. Die Stauseen Gocplau und Cubert in der Tramuntana sind zusammen nur noch zu knapp 40% gefüllt. Innerhalb eines Monats sind die Reserven um mehr als 10 Prozentpunkte gesunken. Besonders deutlich ist der Rückgang am Gocplau. Dort liegt der Füllstand aktuell bei rund 38%. Insgesamt steht in den beiden Stauseen derzeit aber noch mehr Wasser zur Verfügung als vor einem Jahr. Ein illegal gebauter Pool samt Terrasse in Sencelles muss abgerissen werden. Das hat das oberste Gericht der Balearen bestätigt. Die Anlagen wurden zwischen 2006 und 2008 ohne Genehmigung auf besonders geschütztem ländlichem Boden errichtet. Die Eigentümer sagen, der Verstoß sei nach mehr als 8 Jahren verjährt. Das Gericht sieht das anders und betont, dass es bei illegalen Bauten auf geschütztem Boden keine Verjährungsfrist gebe. Das Urteil kann allerdings noch vor dem obersten Gericht Spaniens angefochten werden.
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2: Heute wird's wieder warm auf der Insel, allerdings hängen teils dichte Wolken am Himmel. Dazu kommt auch Sahara-Staub. Es geht hoch auf einer Top-Temperatur von 35 Grad. Örtlich kann es aber auch regnen bzw. auch Gewitter geben. Die Regenwahrscheinlichkeit liegt heute bei 30%.
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0: In den vergangenen beiden Tagen hatte der Flughafen Palma doch immer wieder mit vielen Verspätungen zu kämpfen. Vorgestern am Montag lag es vor allem an den Unwettern, auch auf dem spanischen Festland. Und gestern hat sich das dann noch so ein bisschen in den Tag reingezogen. Also auch gestern gab es noch ordentlich Verspätungen, vor allem am Nachmittag und am Abend. Heute am Morgen sieht's ganz gut aus. Also die durchschnittliche Verspätung liegt bei gerade mal 10 Minuten jetzt am Morgen. Es ist heute aber nochmal richtig viel geplant mit 1011 Starts und Landungen am Flughafen Palma.
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0: Kurz nach 9:30 ist es. Schön Start rein in den Mittwoch. Und auch heute ist wieder so ein Tag, das wird definitiv voller heute in Palma, in der Innenstadt. Das ist, Sie wissen es wahrscheinlich inzwischen, Operación Nube, so nennt man das. Das heißt, wenn es bewölkt ist oder wie heute dann auch nur Sahara-Staub in der Luft liegt, dann denken sich alle, die gerade Urlaub machen auf der Insel, dasselbe nämlich, ach, da fahren wir doch nach Palma und entsprechend voll wird das dann heute auch in der Stadt. Planen Sie also am besten ein bisschen mehr Zeit ein, wenn Sie da heute auf dem Parkplatz fahren möchten in Palma. Das dauert vielleicht ein bisschen länger, die Suche nach einem Parkplatz heute.

0: 9.40 Uhr, guten Morgen. Und gleich bei uns beim Inselradio gibt's Musik von Taylor Swift. Ist ja aktuell eine der erfolgreichsten Künstlerinnen weltweit. Und die hat ganz sympathisch vor kurzem erst in einem Interview erzählt, sie ist jetzt nicht geboren und war ein Star auf der Bühne. Sie hat gesagt, das hat sie sich alles hart erarbeitet. Wie man ein Publikum unterhält, wie man Choreografien lernt, wie man sich in der ganzen Branche zurechtfindet, das musste sie sich alles aneignen. Das war jetzt nicht von Anfang an da. Sehr sympathisch irgendwie, oder? Ist mal wieder ganz bodenständig von Taylor Swift, sowas zu sagen. The Fate of Ophelia hören Sie gleich noch vor 10 bei uns.
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0: 9:48 Uhr, hier ist das Inselradio am Mittwoch. Und erstmal mit einem Gläschen Sekt anstoßen, dann ein niegelnagelneues Kreuzfahrtschiff besichtigen mit Ausblick auf die Kathedrale in Palma und dann auch noch toll gemeinsam Mittagessen. Genau das gibt es am Montag, den 14. September an Bord der Mein Schiff Flow. Ist an diesem Tag im Hafen von Palma und wir schicken Sie für diesen tollen Ausflug an Bord. Viele von Ihnen haben heute Morgen mitgemacht und sich gemeldet an die Studio WhatsApp 683 500 100, und dabei sein möchte auch Joachim aus Arta. Guten Morgen, Joachim.
1: Lena, sei herzlich gegrüßt.
0: Joachim, ich habe gehört, du und deine Frau, ihr möchtet dabei sein an Bord der Mein Schiff Flow. Ich sage herzlichen Glückwunsch, ihr seid dabei.
1: Darf ich jetzt schreien? Wow,
0: ja,
1: super,
0: natürlich.
1: Vielen, vielen Dank. Ich bin total begeistert. Vielen, vielen, vielen herzlichen Dank. Okay. Prima.
0: Sehr schön. Und wenn Sie sagen, oh, jetzt hat der Joachim gewonnen, ich wäre doch auch so gern dabei. Es gibt ja schon bald die nächste Chance, dabei zu sein. Und zwar heute Nachmittag um 3:15 Uhr.

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1: In Deutschland heute so ein Mischmaschwetter. Da ist von allem was dabei. Sonne, Wolken, zum Teil auch Regen. Es ist zum Beispiel ein bisschen grauer und bedeckter in Leipzig bei 15 Grad. Auch in Frankfurt eher bedeckt bei 18 Grad. Stuttgart hat es aufgelockert bei 19 Grad. München inzwischen sonnig, 21 Grad. In Düsseldorf Sonne, Wolken bei 19 Grad. Sehr freundlich ist es in Hamburg bei 20 Grad und viel Sonne. Berlin auch inzwischen immer sonniger bei 18 Grad. In der Schweiz lockert es auch immer weiter auf. Hier jetzt wirklich überall sonnig. Bei 20 Grad in Zürich zum Beispiel. Und Österreich gibt es ein paar Ecken, da ist noch ein bisschen grauer und nasser. In Wien aber zum Beispiel auch viel Sonne bei 21 Grad. Wir schauen nach Lissabon. Dort regnet es bei 20 Grad. In Stockholm ist es sonnig bei 17 Grad.
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1: Auf der Insel heute ein bewölkter und staubiger Tag. Also Sie sehen das direkt, wenn Sie aus dem Fenster schauen, dass da Sahara-Staub in der Luft liegt. Die Sonne, die ist so ein bisschen milchig heute. Das heißt natürlich, dass es eben, wenn es heute regnet, auch Schlammregen gibt. Und es kann tatsächlich sein, dass es lokale Regenschauer gibt. Jetzt gerade zum Beispiel im Süden der Insel. Regenwahrscheinlichkeit liegt bei 30% heute. Das ist aber wirklich ganz örtlich. Es kann sein, dass es heute bei Ihnen ganzen Tag trocken bleibt und 5 Kilometer weiter kommt Regen runter. Warm ist es trotzdem, die Top-Temperatur liegt bei 35 Grad. In der Inselmitte in Seneo beim Wochenmarkt sind es 28 Grad und in Campos 29 Grad. Der Inselradio-Wettertrend, der sieht dann so aus, dass es morgen am Donnerstag auch noch mal ein bisschen durchwachsener wird. Morgen steigt die Regenwahrscheinlichkeit dann auch noch mal an. Warm bleibt es aber trotzdem bei einer Top-Temperatur von 33 Grad.
0: 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Es ist 10 Uhr. 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
2: Im Studio Holger Dilk. In der Bundesregierung droht ein Streit über die Zuckersteuer. Die Pläne von SPD-Finanzminister Klingbeil schießen über das Ziel hinaus, finden einige Unionspolitiker. Mehr von Tim Britztrupp.
3: Die Zuckersteuer soll offenbar auch auf Milchalternativen wie Hafer- oder Mandeldrinks ausgeweitet werden. Selbst zuckerfreie Zero-Getränke sollen mit 26 Cent pro Liter besteuert werden. CSU-Landwirtschaftsminister Reiner droht mit einem Veto. Klingbeil verteidigt seine Pläne und wehrt sich gegen den Vorwurf, mit der Ausweitung mehr Geld machen zu wollen. Er sagte bei NTV, es gehe nicht um den Haushalt, sondern um den Gesundheitsschutz.
2: Tag 2 der Kabinettsklausur der Bundesregierung. Hauptthema ist heute das Klima. Die Koalition berät, wie man sich am besten gegen Hitze, Dürre und Co. aufstellt. Gestern hatte Kanzler Merz seine Minister bereits angemahnt, die angeschobenen Reformen zügig umzusetzen. Und die Liste ist lang. Die Politikwissenschaftlerin Andrea Römmele sagte in der ARD.
4: Ich gehe davon aus, dass, was die Rente anbelangt, dass man das relativ zügig versucht umzusetzen. Hier liegt der Bericht der Rentenkommission vor. Was die Einkommensteuer anbelangt, so muss hier noch nachgearbeitet werden. Und auch bei der Pflege- und Gesundheitsreform, wir haben ja einen neuen Gesundheitsminister, gibt es noch Stellschrauben, an denen gedreht wird.
2: Im Fall des geheimen Waffendepots bei Berlin gibt es neue Details. Laut Spiegel soll der Tatverdächtige für russische Geheimdienste gearbeitet haben. Der 24-Jährige wird verdächtigt, Anschläge und Sabotage in NATO-Staaten vorbereitet zu haben. Er sitzt in Rumänien in Untersuchungshaft. In der Slowakei hat die Polizei einen Brandanschlag auf eine Drohnenfabrik verhindert. 3 Verdächtige wurden festgenommen, einer davon in Deutschland. Laut Polizei hätten bei dem Anschlag rund 70 Beschäftigte gefährdet werden können. Die Ermittler beschlagnahmten unter anderem eine große Menge Brandgemisch. Musikstars würdigen die verstorbene Country-Ikone Dolly Parton. Taylor Swift sagte, eine Welt ohne Dolly fühlt sich nicht real an. R&B-Sängerin Beyoncé schreibt auf ihrer Website, du warst der Maßstab, der Nordstern, kühn und brillant. Parton war gestern im Alter von 80 Jahren gestorben.
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1: Es ist kurz nach 10. Tollen Start heute rein in den Mittwoch. Ich bin Lena Bernauer. Ich habe ja vorhin schon gesagt, heute ist natürlich wieder so ein Wetter. Alle fahren nach Palma. Jetzt hat gerade Sigi geschrieben an unsere Studio-WhatsApp 683-500-100. Bushaltestellen in Pagera sind voll. Also auch die Busse dann heute in Fahrtrichtung Palma sind voll, weil natürlich alle jetzt nach dem Frühstück sich aufmachen zum Shoppen in die Stadt. Also egal welchen Weg Sie nehmen nach Palma heute, mit dem Bus, mit dem Auto, planen Sie ein bisschen mehr Zeit ein.

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1: 10:08 Uhr, hier ist das Inselradio am Mittwoch. Wunderschönen guten Morgen. Und ich glaube, Sie alle kennen ja den Paseo Marítimo in Palma. Das ist ja so die Straße, da fahren viele von Ihnen nach Palma stadteinwärts. Direkt auf der einen Seite das Meer, auf der anderen Seite die Kathedrale. Und jetzt stellen Sie sich mal vor, Sie fahren da nicht mit dem Auto entlang, sondern Sie tanzen da, das Meer im Rücken, vor Ihnen eine Bühne mit ganz großen Stars auf der Bühne. Genau das gibt's am 5. September. Das ist ein Samstag und da feiert Palma ganz groß Patronatsfest, die Tage drumherum auch. Aber dieser Samstag ist besonders, weil da eben der Paseo Marítimo gesperrt wird auf Höhe der Kathedrale und dann wird der Paseo Marítimo zur Tanzfläche. Und das Line-up an diesem Tag, also das kann sich wirklich sehen lassen. Er hier steht zum Beispiel auf der Bühne. John Newman ist dabei bei diesem großen Open-Air-Konzert am 5. September. Und nicht nur er, sondern auch Rudimental. Wobei man dazu sagen muss, Rudimental treten jetzt nicht als Band auf, sondern die legen als DJs auf. Also machen da elektronische Musik. Das wird also auch eine richtig gute Party. Und das Ganze ist doch tatsächlich kostenlos. Das ist eine kostenlose Open-Air-Party am Samstag, den 5. September auf dem Paseo Marítimo unterhalb der Kathedrale. Also das auf jeden Fall schon mal ganz fett im Kalender markieren. 19 Uhr geht's los.

0: Wunderschönen guten Morgen um 10.16 Uhr, das Inselradio hier. Gleich mit Musik von Alok, bei dem es ja irgendwie jetzt auch nicht so ungewöhnlich war, dass er Musiker geworden ist, denn beide Eltern von Alok waren auch schon DJs, ziemlich erfolgreiche. Hören Sie gleich zusammen mit Jazz Glynn bei uns und Summer's Back, noch vor 11:30.
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11:25 Uhr, das Inselradio hier am Mittwoch. Und Sie haben es ja vielleicht heute schon bei uns im Wetter gehört. Es kann heute ein bisschen regnen, morgen dann vielleicht auch. Allerdings, es war ja in den Tagen und Wochen davor auch sehr trocken auf der Insel. Wie es aktuell um Mallorcas Stauseen steht, ob die jetzt gut gefüllt sind oder nicht, das gleich alles Thema bei uns in den Inselradio-Lokalnachrichten nach einem Song um 10:30 Uhr.

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1: Es ist 10:30.
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3: Mit Dominik Jordan einen schönen guten Tag. Mallorcas Stauseen verlieren weiter Wasser. Die Stauseen Grocblau und Cubert in der Tramuntana sind zusammen nur noch zu knapp 40% gefüllt. Innerhalb eines Monats sind die Reserven um mehr als 10 Prozentpunkte gesunken. Besonders deutlich ist der Rückgang am Grocblau. Dort liegt der Füllstand aktuell bei rund 38%. Insgesamt steht in den beiden Stauseen derzeit aber noch mehr Wasser zur Verfügung als vor einem Jahr. Vorne Restaurant, hinten Kokainhandel. In Porto Colom hat die Guardia Civil zwei Betreiber eines Lokals festgenommen. Die beiden sollen dort regelmäßig Drogen verkauft und Geld gewaschen haben. Bei der Durchsuchung fanden die Beamten abgepacktes Kokain, weitere Drogen und Bargeld. Die beiden Verdächtigen sitzen jetzt in Untersuchungshaft. Ärger bei den Gastronomen am Paseo del Born in Palma. Sie müssen heute Abend ihre Terrassen abbauen. Grund dafür ist ein gemeinsames Abendessen von Anwohnern unter freiem Himmel. Die Initiative Brunzit hat ab 20 Uhr dazu aufgerufen. Palmas Rathaus hatte die Veranstaltung zwar nicht genehmigt, sie wurde daraufhin aber als Kundgebung angemeldet. Deshalb müssen die Restaurants ihre Tische und Stühle bereits ab 19.30 Uhr wegräumen. Die Gastronomen kritisieren die Entscheidung und sagen, für beide Seiten sei genug Platz.
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3: Heute wird's wieder warm auf der Insel, allerdings hängen teils dichte Wolken am Himmel. Dazu kommt auch Sahara-Staub. Es geht hoch auf einer Top-Temperatur von 35 Grad. Örtlich kann es aber auch regnen bzw. auch Gewitter geben. Die Regenwahrscheinlichkeit liegt heute bei 30%.
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1: Heute am Mittwoch sind Wochenmärkte unter anderem in Andratx, in Sineo oder auch in Santani. Und gerade der Wochenmarkt in Santani ist natürlich ein sehr beliebter Wochenmarkt. Da wird es natürlich auch ein bisschen voller, aber er lohnt sich eben auch. Zum Beispiel gibt es da ja neben Obst- und Gemüseständen, Dekoständen, Schmuck auch ganz tolle Blumenstände. Und was da auch immer ganz schön ist, manchmal gibt es ja sogar Live-Musik. Da stehen dann so Bands in den kleinen Gassen und spielen. Also der Wochenmarkt in Santani, der ist zwar immer ein bisschen voller, aber eben auch richtig toll.
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1: Es ist kurz nach 10:30. Haben Sie einen schönen Mittwoch heute. Also ich sag mal so, bei diesem Wetter heute, es ist ja ein bisschen bedeckter auf der Insel, ein bisschen grauer. Da fahren natürlich alle in die Stadt zum Einkaufen. Allerdings heißt das ja im Umkehrschluss, wenn Sie heute an den Strand fahren, dann ist das wahrscheinlich da ein bisschen ruhiger und warm genug ist es ja definitiv für den Strand. Wir schauen uns gleich mal an, wie die Badebedingungen heute sind auf der Insel, wie es mit den Flaggen aussieht in einer Viertelstunde in Baywatch.

0: 10 und 39, das Inselradio hier. Ja, nicht nur, dass Manuel Turizo ein toller Sänger ist, der spielt auch noch richtig viele Instrumente. Spielt Geige, Saxophon, Gitarre und noch weitere Musikinstrumente, also durch und durch Musiker. Sie hören ihn gleich bei uns, Manuel Turizo, zusammen mit Capo und Que Pecao, noch vor 11 hier bei uns.
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1: Mallorca ist die Insel der Ruhe für mich, eine Entspannung pur. Ja, ich kann hier am schnellsten entschleunigen.
2: Zu Hause haben wir Stress und hier lassen wir es uns einfach gut gehen und alles langsam, alles relaxen. Ja?

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1: Dafür, dass es heute ein sehr grauer Tag ist, auch mal zwischendurch regnen kann auf der Insel, sind die Badebedingungen eigentlich gar nicht so schlecht. Fast überall auf der Insel grüne Flaggen bisher. Vereinzelt gibt es ein paar gelbe an der Cala Antena zum Beispiel oder auch im Port de Soia. Dort an den Stränden heute die gelbe Flagge. Für unseren Strandtipp geht's in den Westen der Insel und zwar in die Tramuntana nach Sacalobra. Da denken jetzt bestimmt gleich viele von Ihnen, oh, das ist aber eine Anfahrt. Stimmt, das ist ja die Panoramastrecke, die es da viele Kurven nach unten Serpentinen geht nach Sacalobra. Kennen viele von Ihnen, weil es da auch zum Torrente Pares geht. Sacalobra selbst hat aber auch eine schöne kleine Bucht. Sind Sie bestimmt schon mal vorbeigelaufen, eben auf dem Weg zum Torrente Pares. Und das ist wirklich so eine Bucht, die ist ganz idyllisch. Da sind ja drumherum so ein paar Häuschen, dann die Felsen links und rechts, ganz wunderbar. Badeschuhe würde ich auf jeden Fall einpacken, denn das ist so ein bisschen steinig da im Wasser. Es gibt ja auch ein Kiosk zum Beispiel oder Restaurants in der Nähe. Also perfekt, wenn Sie schon die ganze Strecke da runterfahren mit dem Auto, dann haben Sie wenigstens auch Verpflegung dort. Und was noch ein ganz netter Tipp ist, es gibt bei Sacalobra online eine Anzeige auf der Seite des Rathaus Escorca, wie viele Parkplätze frei sind, damit Sie die ganze Strecke nicht fahren und dann haben Sie da am Ende keinen Parkplatz. Aktuell habe ich aber gerade mal geschaut, gibt es sehr viele Parkplätze noch Sacalobra. 171 Parkplätze sind da noch frei.
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1: Sonne und Wolken wechseln sich in Deutschland ab. Lokal kann es aber auch mal nass sein. Blauen Himmel haben wir in Hamburg und Berlin bei 21 Grad. In Leipzig da regnerisch bei 16 Grad. Einige Wolken hängen auch über Frankfurt bei 19 Grad. In Düsseldorf haben wir einen Mix aus Sonne und Wolken bei 19 Grad. In Stuttgart scheint die Sonne bei 21 Grad. Grau nass ist es aktuell in München bei 23 Grad. Dann geht's rüber nach Österreich, da wechselhaft. In Wien messen wir 22 Grad. In der Schweiz schön sonnig. In Zürich kommen wir auf 22 Grad. Dann schauen wir noch mal schnell rüber nach Rom. Da scheint die Sonne bei 30 Grad und in Athen haben wir auch ganz viel blauen Himmel bei 35 Grad.
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1: Heute ist es mal wieder warm hier bei uns auf der Insel. Allerdings hängen einige Wolken über uns. Dazu kommt auch noch Sahara-Staub. Lokal kann es auch mal nass sein oder auch gewittern. In Palma messen wir 31 Grad im Norden von Mallorca. In Alcudia kommen wir auch auf 31 Grad. In Manacor sind es 30 Grad und in Cala Ratjada 31 Grad. Die Top-Temperatur liegt heute bei 35 Grad, die Regenwahrscheinlichkeit bei 30%, meldet der spanische Wetterdienst. Und jetzt schauen wir nochmal schnell auf den Inselradio-Wettertrend. Auch morgen am Donnerstag bleibt es oft bedeckt. Morgen steigt die Regenwahrscheinlichkeit auch ein bisschen an. Trotzdem bleibt es warm mit einer Top-Temperatur von 33 Grad.
0: 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Es ist 11 Uhr. 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
2: Im Studio Holger Dilk. Bei Volkswagen gehen die Betriebsversammlungen zu den Sparplänen weiter. Konzernchef Blume besucht die Werke in Zwickau und Emden. Mehr von Anne Brauer.
3: Die beiden Werke stehen genauso auf der Kippe wie die Standorte Hannover und Neckarsulm. Die Bild-Zeitung berichtet aber, dass es für Emden wohl einen Rettungsplan gibt. Das Werk soll auf Rüstung umstellen und in Zukunft Drohnen und schwere Militärlastwagen bauen. Die Sparpläne hatten zuletzt für viel Unruhe bei dem Autobauer gesorgt. Bis kommenden Montag erklärt sich der Vorstand auf insgesamt 9 Betriebsversammlungen dazu.
2: An Tag 2 der Kabinettsklausur geht es heute unter anderem um den Hitzeschutz. Konkrete Beschlüsse werden in Neu-Hardenberg aber nicht erwartet. Mehr von Tim Pritztrup.
4: Schwarz-Rot will Konsequenzen aus der Hitzewelle ziehen. Erstmal soll aber die Lage analysiert werden. Bei den Grünen sorgt das für Kopfschütteln. Parteichefin Brandner sagte dem Redaktionsnetzwerk Deutschland, dass die Klimakrise Handeln erfordert, wissen wir seit Jahren, nicht erst seit diesem Sommer. Weitere Schwerpunktthemen der Kabinettsklausur sind die Stärkung des Wirtschaftsstandorts Deutschland und die Bedrohung vor allem durch Drohnen.
2: 1,5 Wochen vor der Landtagswahl in Sachsen-Anhalt kommt es heute zum Schlagabtausch zwischen CDU und AfD. Ministerpräsident und CDU-Spitzenkandidat Schulze trifft in einem Fernsehduell auf AfD-Herausforderer Ulrich Siegmund. Die AfD liegt in Umfragen klar vorne und kann möglicherweise sogar alleine regieren. Immer mehr Menschen wollen einen Doktortitel machen. Im vergangenen Jahr waren laut Statistischem Bundesamt über 216.000 Menschen in einem laufenden Promotionsverfahren. Das ist ein Plus von fast 2%. Die meisten Doktoranden gibt es rund um den Fachbereich Medizin. 3,5 Wochen vor dem Start des Oktoberfests in München werden ab heute die Fahrgeschäfte aufgebaut. Dafür wird der Bereich um die Theresienwiese jetzt auch für Fußgänger und Radfahrer gesperrt. Die ersten Aufbauarbeiten sind schon Ende Juni losgegangen, fast 3 Monate vor dem traditionellen Fassanstich.
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1: Um 11.02 Uhr mit Julia Müller. Ich bin heute an ihrer Seite.
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1: Wo ist die Sonne bitte hin? Also, ich schaue hier aus meinem Fenster und da sehe ich ganz viel Grau. Wolken und Sahara-Staub. Also, meiner Meinung nach dürfen beide gerne ganz, ganz schnell weiterziehen.
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0: Mallorca hat ja wirklich richtig viele Beachclubs und deswegen ist das auch unser Thema der Woche. Man findet sie mittlerweile wirklich an allen Ecken der Insel und jetzt geht's in den Südosten, in die Gemeinde Juk Major. Klaas Tucholke stellt Ihnen nämlich dort jetzt mal die schönsten Beachclubs vor.
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2: Los geht's mit dem Beachclub Mares in Puig de Ros, südlich vom Ort Cala Blava. Alles richtig schick und edel gemacht, freundlich und hell, mit einem wirklich atemberaubenden Blick auf die Delta-Bucht, direkt in erster Meereslinie. Wer da einen Tag verbringt, kann dort auf jeden Fall gut Geld ausgeben, aber das lohnt sich echt, denn man wird definitiv sitt und satt und super entspannt nach Hause zurückkehren, vor allem wenn man sich eines der tollen Bali-Betten gegönnt hat. Das Mares ist jetzt also kein Party-Beach-Club, sondern es wird viel Wert auf Stil und Ruhe gelegt. Deshalb gilt am Poolbereich auch Adults Only. Der Pool- und Liegenbereich ist erst ab 16 Jahren zugänglich. Trotzdem gibt's hin und wieder auch Live-Musik. Anders ist das im Shiva Beach Club. Der Shiva, das ist nicht weit vom Mares entfernt und liegt in Badia Grande. Der Stil ist ein bisschen anders, geht so in Richtung Ibiza-Feeling. Ich würde das Shiva eher als Club für die ganze Familie mal beschreiben. Und die Preise, die können auch hier moderat sein. Je nachdem, was für eine Liege Sie sich wünschen und was für ein Angebot Sie wählen, kostet die günstigste Liege 45 Euro und das sogenannte VIP Bali-Bett 250 Euro am Tag. Ab 11 Uhr ist der Shiva offen. Sie können frühstücken, den ganzen Tag lecker snacken und fein zu Abend essen. Alle Infos und Fotos gibt es online auch nochmal zum Nachlesen und Anschauen auf den Webseiten maresseaclub.com und shiva-beachclub.com beziehungsweise auf den sozialen Medien der Clubs.
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0: Shakira mit Die Die war das hier beim Inselradio Mallorca. Ja, Wasser ist ein kostbares Gut auf der Insel. Und die Stauseen von Mallorca, die sind jetzt nur noch zu knapp 40% gefüllt. Mehr zu den Wasserreserven. Gleich bei uns in den Lokalnachrichten um 11:30.
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1: Es ist 11:30.
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3: Mit Dominik Jordan einen schönen guten Tag. Mallorcas Stauseen verlieren weiter Wasser. Die Stauseen Grocplau und Cubert in der Tramuntana sind zusammen nur noch zu knapp 40% gefüllt. Innerhalb eines Monats sind die Reserven um mehr als 10 Prozentpunkte gesunken. Besonders deutlich ist der Rückgang am Grocplau. Dort liegt der Füllstand aktuell bei rund 38%. Insgesamt steht in den beiden Stauseen derzeit aber noch mehr Wasser zur Verfügung als vor einem Jahr. Über 150 Mal wurden sie schon festgenommen. Und trotzdem waren sie offenbar weiter auf Beutezug. Die Nationalpolizei hat auf Mallorca erneut 3 mutmaßliche Seriendiebe festgenommen. Die Männer sollen vor allem Touristen bestohlen haben, unter anderem am Flughafen von Palma bei der Abholung von Mietwagen. Dabei lenkte einer die Opfer ab, während die anderen Taschen oder Wertgegenstände mitnahmen. Im Hafen von Palma wurden die Männer schließlich gestoppt, als sie die Insel verlassen wollten. In ihrem Auto fanden die Beamten gestohlene Gegenstände im Wert von mehr als 35.000 Euro. Immer weniger Hotels auf Mallorca wollen beim staatlichen Seniorenreiseprogramm im Cerso mitmachen. Nach Angaben des Hotelverbands FEM haben sich im vergangenen Jahr nur 15 Betriebe daran beteiligt. Grund sei vor allem die geringe Vergütung. Nach Abzug der Vermittlungskosten bleiben den Hotels im Schnitt rund 25 Euro pro Gast und Nacht. Deshalb fordert der Verband eine Anpassung des staatlichen Programms an die gestiegenen Kosten.
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3: Heute wird's wieder warm auf der Insel, allerdings hängen teils dichte Wolken am Himmel. Dazu kommt auch Sahara-Staub. Es geht hoch auf einer Top-Temperatur von 35 Grad. Örtlich kann es aber auch regnen bzw. auch Gewitter geben. Die Regenwahrscheinlichkeit liegt heute bei 30%.
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1: Heute liegt ein Kreuzfahrtschiff im Hafen von Palma, die Mein Schiff Flow. Die ist zu Besuch aber schon seit gestern und bringt über 3000 Passagiere zu uns auf die Insel. Für die geht's heute Abend gegen 22 Uhr dann aber auch schon wieder weiter nach Frankreich.
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1: Um 11.33 Uhr mit Julia Müller. Schön, dass Sie mit dabei sind.
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1: Im Urlaub ist man manchmal auf einmal ein ganz anderer Mensch als zu Hause. Also man steht auf einmal früh auf, trägt bunte Klamotten, weil man eben so im Sommerfeeling ist. Ein Fußkettchen muss eigentlich auch immer mit dabei sein. Und Haare machen ist auch oft überbewertet im Urlaub. Also so Beachwaves, einfach so natürlicher Look vom Strand, reicht dann meist auch, oder? Wer erkennt sich von Ihnen wieder? Also ich bin auch meistens ein ganz anderer Mensch im Urlaub.
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0: Diamanten. Ray Garvey ist sein Mentor. Michael Schultes ist hier beim Inselradio Mallorca. Ja, bei The Voice of Germany hat sich Ray Garvey damals für Michael Schulte umgedreht und ihn supportet. Das war der Moment, in dem sich für Michael Schulte alles komplett verändert hat. Heute ist er ein super bekannter Popstar, ja, und hat wieder neue Musik rausgebracht. Sein neuester Song heißt Lovesick. Hören Sie noch vor 12.
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1: Open-Air-Kino und das auch noch kostenlos. Das gibt's heute wieder beim Cinema alla Fresca in Palma. Im Park hinter der Plaza España, da läuft das Drama Las Chicas de la Estación von Juana Macía. Darin geht's um drei Mädchen aus einem Jugendheim, die in ein Netzwerk sexueller Ausbeutung geraten. Ist also ein bisschen harter Tobak heute Abend, aber die Geschichte ist inspiriert von einem realen Fall hier auf Mallorca. Also wirklich sehenswert. Der Film, der wird auf Spanisch gezeigt, startet um 21 Uhr und der Eintritt, der ist wie gesagt frei. Alle Infos zum Open-Air-Kino, Cinema alla Fresca und das komplette Programm gibt's natürlich zum Nachlesen nochmal online unter inselradio.com.
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1: Sonne und Wolken wechseln sich in Deutschland ab. Lokal ist es auch mal nass. Blauen Himmel haben wir allerdings in Hamburg und Berlin bei 23 Grad. In Leipzig ist es bewölkt bei 16 Grad. Einige Wolken hängen auch über Frankfurt bei 21 Grad. In Düsseldorf haben wir so einen Mix aus Sonne und Wolken bei 21 Grad. In Stuttgart scheint die Sonne bei 23 Grad. Grau-nass ist es in München bei 23 Grad. Dann geht's rüber nach Österreich, da wechselhaft. In Wien messen wir 24 Grad. In der Schweiz schön sonnig. In Zürich kommen wir auf 24 Grad. Dann schauen wir rüber nach Rom. Da haben wir auch ganz viel Sonnenschein bei 30 Grad und 37 Grad messen wir in Athen. Und da gibt es auch ganz viel blauen Himmel.
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1: Heute ist es mal wieder warm hier bei uns auf der Insel. Allerdings hängen auch einige Wolken am Himmel. Dazu kommt noch Sahara-Staub. Lokal kann es auch mal nass sein oder gewittern. In Palma messen wir 32 Grad. Im Norden von Mallorca, in Alcúdia, kommen wir auf 31 Grad. In Manacor sind es auch 31 Grad und in Cala Ratllada auch nochmal 31 Grad. Die Top-Temperatur liegt heute bei 35 Grad. Die Regenwahrscheinlichkeit bei 30%, meldet der spanische Wetterdienst. Jetzt schauen wir nochmal schnell auf den Inselradio-Wettertrend. Auch morgen am Donnerstag, da bleibt es oft bedeckt. Die Regenwahrscheinlichkeit, die steigt auch morgen etwas an. Trotzdem bleibt es warm mit einer Top-Temperatur von 33 Grad.
0: 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Es ist 12 Uhr. 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
2: Im Studio Holger Dilk. Die geplante Zuckersteuer soll nicht auf Zero-Getränke ausgeweitet werden. Das hat Finanzminister Klingbeil jetzt klargestellt. Mehr von Tim Britztrup.
3: Auf Instagram schreibt er, dass eine Zuckersteuer auf zuckerfreie Getränke keinen Sinn ergibt. Da mache er nicht mit. Der SPD-Politiker liefert auch gleich eine Erklärung mit, wie es zu der Verwirrung kommen konnte. Demnach ist ein Papier mit dem Arbeitsstand der Debatte durchgesickert. Dabei handelt es sich aber nur um eine Art Ideenaustausch, aber nicht um eine politische Entscheidung. Die vermeintliche Steuer auf Zero-Getränke hatte unter anderem beim Koalitionspartner Union für Aufregung gesorgt.
2: Bei Volkswagen brodelt es weiter. Konzernchef Blume besucht heute die Werke in Emden und Zwickau. Alles andere als Wohlfühltermine, denn beide Werke stehen auf der Kippe. Anne Brauer.
4: Ja, und an beiden Standorten erwarten die Beschäftigten natürlich Klartext von Blume. Bei der Betriebsversammlung in Wolfsburg allerdings war gestern davon nicht viel zu merken. Die Kritik von Betriebsratschefin Cavallo fiel dementsprechend vernichtend aus. Oliver Blume hat seine Chance verpasst, zu sagen, was ist, meint sie. Und auch von der IG Metall heißt es, viel geredet und wenig gesagt. Volkswagen steckt wie die gesamte deutsche Autobranche in der Krise. Zigtausende Arbeitsplätze sind in Gefahr.
2: Deutschland nimmt immer mehr Geld für die Erbschafts- und Schenkungssteuer ein. Im vergangenen Jahr waren es laut Statistischem Bundesamt 21,4 Milliarden Euro, ein neuer Rekord. Ein Grund dafür ist, dass sich die Steuersätze bei großen Vermögensübertragungen von mehr als 20 Millionen Euro mehr als verdoppelt haben. In Köln ist die weltgrößte Gaming-Messe Gamescom gestartet. Erstmal nur für Fachpublikum, ab morgen ist sie dann für alle geöffnet. In diesem Jahr sind 1600 Aussteller am Start, darunter die großen Spieleentwickler wie Microsoft oder Sony. Das Social-Media-Verbot in Australien verpufft nahezu wirkungslos. Laut Datenanalyse werden TikTok und Instagram fast so stark wie vor dem Verbot genutzt. Die Alterssperren können offenbar ohne große Probleme umgangen werden.
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1: Um 12.02 Uhr. Ich wünsche einen schönen Mittwoch. Mein Name ist Julia Müller.
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1: Es ist Shoppingwetter, also ab nach Palma mit Ihnen oder in den nächsten Ort. Und dann geht's auf Schnäppchensuche. Zum Glück ist ja noch ein bisschen Sommerschlussverkauf, also ich hoffe, Sie werden fündig.
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0: Aktuell gibt es sie überall in Supermärkten und auch auf den Wochenmärkten. Und zwar Feigen. Es ist Feigensaison. Haben Sie schon mal von dem Mythos gehört, dass in jeder Feige eine tote Wespe steckt? Ja, klingt ein bisschen komisch. Ob da was dran ist, das weiß meine Kollegin Lena Bernauer.
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2: Feigen sind unglaublich gesund, enthalten Kalium, Calcium, Magnesium, Eisen, viele Vitamine und manchmal auch eine tote Wespe. Ist wirklich wahr. Manche Feigensorten werden nämlich bestäubt von Wespen, die in die Feige reinkriechen. Da kommen sie dann aber nicht mehr raus und sterben in der Feige. Es klingt irgendwie grausam, ist aber die Natur, und weil die Wespe von der Frucht komplett verdaut und zersetzt wird, ist beim Essen der Feige nichts mehr von der Wespe zu bemerken. Beim Feigenkauf gilt, die Früchte sollten weich, aber nicht matschig sein, und gut gewaschen ist auch die Schale essbar. Auf Mallorca wird aus Feigen unter anderem Essig hergestellt oder auch Feigenmarmelade.
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0: Immer mehr Menschen leihen sich Fahrräder bei BC Palmer aus. Es kommen immer mehr Nutzer dazu und deswegen gibt es natürlich auch mehr Stationen. Welche Stationen jetzt noch dazukommen sollen, das gleich bei uns in den Inselradio Mallorca Lokalnachrichten um 12:30.
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0: Es ist 12:30.
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2: Mit Dominik Jordan einen schönen guten Tag. Ärger bei den Gastronomen am Paseo del Born in Palma. Sie müssen heute Abend ihre Terrassen abbauen. Grund dafür ist ein gemeinsames Abendessen von Anwohnern unter freiem Himmel. Die Initiative Brunzit hat ab 20 Uhr dazu aufgerufen. Palmas Rathaus hatte die Veranstaltung zwar nicht genehmigt, sie wurde daraufhin aber als Kundgebung angemeldet. Deshalb müssen die Restaurants ihre Tische und Stühle bereits ab 19.30 Uhr wegräumen. Die Gastronomen kritisieren die Entscheidung und sagen, für beide Seiten sei genug Platz. Ein illegal gebauter Pool samt Terrasse in Senseis muss abgerissen werden. Das hat das oberste Gericht der Balearen bestätigt. Die Anlagen wurden zwischen 2006 und 2008 ohne Genehmigung auf besonders geschütztem ländlichem Boden errichtet. Die Eigentümer sagen, der Verstoß sei nach mehr als 8 Jahren verjährt. Das Gericht sieht das anders und betont, dass es bei illegalen Bauten auf geschütztem Boden keine Verjährungsfrist gebe. Das Urteil kann allerdings noch vor dem obersten Gericht Spaniens angefochten werden. Immer mehr Menschen in Palma sind mit dem Fahrrad unterwegs. Der städtische Fahrradverleih BC Palma zählt inzwischen 53.000 Nutzer und 31.600 davon haben ein aktives Abo. Gleichzeitig wächst das Netz weiter. Die Zahl der Stationen soll von derzeit 86 auf 126 steigen, die Flotte von 930 auf 1310 Fahrräder. Neu dazu kommen sollen unter anderem Stationen an der Playa de Palma und am Paseo Marítimo. Die Stadt verteilt jetzt außerdem nachts mehr Fahrräder auf die Stationen, damit morgens mehr Räder verfügbar sind.
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2: Ziemlich bedeckt ist es heute auf der Insel mit vielen Wolken und dazu auch Sahara-Staub. Die Top-Temperatur liegt heute bei 35 Grad. Örtlich kann es auch regnen bzw. auch Gewitter geben. Die Regenwahrscheinlichkeit heute 30%.
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0: Um 12.32 Uhr mit Julia Müller. Ich begleite Sie heute durch den Mittwoch.
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0: Mich hat eine WhatsApp ins Studio erreicht von Hörerin Saskia, die 683 500 100. Die hat eine wichtige Info für alle Autofahrer.
3: Ich wollte euch nur melden, dass es auf dem Weg nach Solier sich sehr staut bis zum Tunnel zurück.
0: Also alle, die gerade so Richtung Solier fahren auf der MA11, da staut es sich. Planen Sie also ein bisschen mehr Zeit ein. Ich wünsche eine gute Fahrt.
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0: Hier gehen mit Moving to the Sun war das hier beim Inselradio Mallorca. Und gleich habe ich auch noch einen weiteren Dance-Track für Sie. Der kommt aus Dänemark von Kato und John, heißt Turn the Lights Off und macht einfach gute Laune. Und deswegen gibt's ihn gleich noch vor 1.
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1: Sonne- und Wolkenmix gibt es heute in Deutschland. Lokal ist es aber auch mal nass. Blauen Himmel haben wir aber aktuell in Hamburg und Berlin bei 24 Grad in Leipzig. Da regnerisch bei 17 Grad. Einige Wolken hängen auch über Frankfurt bei 22 Grad. In Düsseldorf haben wir auch einen Mix aus Sonne und Wolken. Lokal kann es hier aber auch mal nass sein bei 22 Grad. In Stuttgart scheint die Sonne bei 25 Grad. Grau und nass ist es dann aber wieder in München bei 24 Grad. Dann geht es auch mal rüber nach Österreich. Da ist es auch wechselhaft. In Wien messen wir 25 Grad. In der Schweiz sonnig. In Zürich kommen wir auf 26 Grad. In Rom scheint auch die Sonne bei 33 Grad und 37 Grad. Messen wir aktuell in Athen und da haben wir auch ganz viel blauen Himmel.
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1: Heute ist es wieder warm hier bei uns auf der Insel. Allerdings hängen auch teils ziemlich dichte Wolken am Himmel. Dazu kommt auch noch Sahara-Staub. Lokal kann es hier auch mal nass sein oder gewittern. In Palma messen wir 33 Grad im Norden von Mallorca. In Alcúdia kommen wir auf 31 Grad. In Manacor sind es 30 Grad und in Cala Ratllada 31 Grad. Die Top-Temperatur liegt heute bei 35 Grad und die Regenwahrscheinlichkeit bei 30%, meldet der spanische Wetterdienst. Jetzt schauen wir nochmal schnell auf den Inselradio-Wetter-Trend. Auch morgen am Donnerstag ist es oft bedeckt. Die Regenwahrscheinlichkeit steigt morgen auch ein bisschen an. Trotzdem bleibt es warm bei bis zu 33 Grad.
0: 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Es ist 13 Uhr. 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
2: Im Studio Holger Dilk. Die geplante Zuckersteuer soll nicht auf Zero-Getränke ausgeweitet werden. Das hat Finanzminister Klingbeil jetzt klargestellt. Mehr von Tim Britztrup.
3: Auf Instagram schreibt er, dass eine Zuckersteuer auf zuckerfreie Getränke keinen Sinn ergibt. Da mache er nicht mit. Der SPD-Politiker liefert auch gleich eine Erklärung mit, wie es zu der Verwirrung kommen konnte. Demnach ist ein Papier mit dem Arbeitsstand der Debatte durchgesickert. Dabei handelt es sich aber nur um eine Art Ideenaustausch, aber nicht um eine politische Entscheidung. Die vermeintliche Steuer auf Zero-Getränke hatte unter anderem beim Koalitionspartner Union für Aufregung gesorgt.
2: Heute geht die weltgrößte Gaming-Messe richtig los. In Köln ist der Startschuss für die Gamescom gefallen. Fabian Hoffmann.
4: Erstmal sind die Fachleute dran. Ab morgen dürfen sich dann alle das Neueste rund ums Thema Zocken anschauen. Bis Sonntag wird mit rund 350.000 Besuchern gerechnet. Die können sich diesmal bei gleich 1.600 Ausstellern umsehen. Ein neuer Rekord. Gaming spielt im Alltag eine immer größere Rolle. Jeder Dritte zockt laut aktuellem Freizeitmonitor mindestens einmal die Woche. Und da sind Handyspiele noch nicht mal mit eingerechnet.
2: 1,5 Wochen vor der Landtagswahl in Sachsen-Anhalt kommt es heute zum Schlagabtausch zwischen CDU und AfD. Ministerpräsident und CDU-Spitzenkandidat Schulze trifft in einem Fernsehduell auf AfD-Herausforderer Ulrich Siegmund. Die AfD liegt in Umfragen klar vorne und kann möglicherweise sogar alleine regieren. Immer mehr Menschen wollen einen Doktortitel machen. Im vergangenen Jahr waren laut Statistischem Bundesamt über 216.000 Menschen in einem laufenden Promotionsverfahren. Das ist ein Plus von fast 2%. Die meisten Doktoranden gibt es rund um den Fachbereich Medizin. 3,5 Wochen vor dem Start des Oktoberfests in München werden ab heute die Fahrgeschäfte aufgebaut. Dafür wird der Bereich um die Theresienwiese jetzt auch für Fußgänger und Radfahrer gesperrt. Die ersten Aufbauarbeiten sind schon Ende Juni losgegangen, fast 3 Monate vor dem traditionellen Fassanstich.
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1: Um 13.02 Uhr. Schön, dass Sie mit dabei sind. Mein Name ist Julia Müller.
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1: Wenn Sie auf der Suche nach einer neuen Herausforderung sind und vielleicht auch Marketing- und Gesundheitsexperte sind, dann habe ich doch gleich was für Sie. In 5 Minuten gibt es nämlich noch ein spannendes Jobangebot.
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1: Sie interessieren sich für Longevity und Gesundheit? Dann ist dieser Job vielleicht was für Sie. Eine Marketingagentur in Palma, die sucht einen Performance-Marketing-Manager. Da planen und skalieren Sie Facebook- und Instagram-Kampagnen. Für den Job brauchen Sie mindestens 3 Jahre Erfahrung im Performance-Marketing und Sie müssen sehr gut Deutsch und auch fließend Englisch sprechen. Spanisch hilft im Alltag, ist aber kein Muss. Außerdem ist es wichtig, dass Sie hier in Palma leben oder vorhaben, hierher zu ziehen. Arbeiten würden Sie im Büro mitten in Palma. Homeoffice ist aber an manchen Tagen auch möglich. Wenn das jetzt nach Ihnen klingt, dann schnell bewerben. Alle Infos gibt's in der Jobbörse.
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0: So ein schöner Song. Martin Garrix und Ed Sheeran waren das mit Repeated hier beim Inselradio Mallorca. Ja, die Gastronomen auf dem Paseo del Born, die müssen heute Abend ihre Terrassen abbauen. Was dort stattdessen stattfindet, das erfahren Sie gleich bei uns in den Lokalnachrichten um 13:30.
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1: Es ist 2:30.
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3: Mit Dominik Jordan einen schönen guten Tag. Ärger bei den Gastronomen am Paseo del Born in Palma. Sie müssen heute Abend ihre Terrassen abbauen. Grund dafür ist ein gemeinsames Abendessen von Anwohnern unter freiem Himmel. Die Initiative Brunzit hat ab 20 Uhr dazu aufgerufen. Palmas Rathaus hatte die Veranstaltung zwar nicht genehmigt, sie wurde daraufhin aber als Kundgebung angemeldet. Deshalb müssen die Restaurants ihre Tische und Stühle bereits ab 19.30 Uhr wegräumen. Die Gastronomen kritisieren die Entscheidung und sagen, für beide Seiten sei genug Platz. Vorne Restaurant, hinten Kokainhandel. In Porto Colom hat die Guardia Civil zwei Betreiber eines Lokals festgenommen. Die beiden sollen dort regelmäßig Drogen verkauft und Geld gewaschen haben. Bei der Durchsuchung fanden die Beamten abgepacktes Kokain, weitere Drogen und Bargeld. Die beiden Verdächtigen sitzen jetzt in Untersuchungshaft. Mallorcas Stauseen verlieren weiter Wasser. Die Stauseen Gok Blau und Cubert in der Tramuntana sind zusammen nur noch zu knapp 40% gefüllt. Innerhalb eines Monats sind die Reserven um mehr als 10 Prozentpunkte gesunken. Besonders deutlich ist der Rückgang am Gok Blau. Dort liegt der Füllstand aktuell bei rund 38%. Insgesamt steht in den beiden Stauseen derzeit aber noch mehr Wasser zur Verfügung als vor einem Jahr.
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3: Ziemlich bedeckt ist es heute auf der Insel mit vielen Wolken und dazu auch Sahara-Staub. Die Top-Temperatur liegt heute bei 35 Grad. Örtlich kann es auch regnen bzw. auch Gewitter geben. Die Regenwahrscheinlichkeit heute 30%.
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1: Um 13.32 Uhr mit Julia Müller. Schönen Mittwoch wünsche ich.
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1: Wenn Sie das Mittagessen im Hotel heute so ein bisschen verschlafen haben bei dem Wetter, ist ja irgendwie auch so ein Schlafwetter, dann jetzt auch mal schnell zum Buffet, bevor das dann gleich abgeräumt wird.
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0: Salia war das mit La Perla hier beim Inselradio Mallorca. Und jetzt gleich gibt's auch Musik von drei deutschen Jungs. Nico Santos ist das zusammen mit Fastboy. Ihr gemeinsamer Song heißt Where You Are. Da geht's um Sehnsucht und das Vermissen einer Person, also auch diesem starken Wunsch, diese Person so schnell wie möglich irgendwie wiederzusehen. Nico Santos zusammen mit Fastboy und Where You Are hören Sie gleich noch vor zwei.
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1: Neun gelbe Flaggen wehen aktuell an den Stränden von Mallorca, total auf der Insel verteilt, muss man dazu sagen. Zwei gelbe Flaggen haben wir an den Stränden von Port de Soia. Dann gibt's eine gelbe Flagge an der Cala Antena wegen schlechter Wasserqualität und an der Cala Gran, der Cala Santani, der Cala Ferrer und an der San Moi in Cala Ratjada. Da wehen gelbe Flaggen wegen Quallen im Wasser. Da also lieber nicht ins Wasser springen, das kann ziemlich wehtun, so eine Feuerqualle abzubekommen. Ansonsten haben wir aber grüne Flaggen, heißt, an den restlichen Stränden gibt es perfekte Badebedingungen. Und deswegen gibt es natürlich auch nochmal einen Strandtipp von mir. Und zwar geht's heute an die Cala Mondragó. Die ist 75 Meter lang und 60 Meter breit. Die liegt im Naturschutzgebiet Mondragó. Ist eine super schöne, aber auch kleine Bucht. Dorthin kommen sie recht gut. Entweder mit dem Auto oder auch mit dem Bus. Vor Ort gibt's sogar mehrere kostenlose Parkplätze. Es gibt auch Restaurants und Strandbars in der Nähe, falls sie Durst oder Hunger bekommen. Kleinen Supermarkt gibt's auch. Der Strand wird auch überwacht und die Wassertemperatur, die liegt aktuell bei 29 Grad.
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1: Sonne und Wolken wechseln sich in Deutschland ab. Lokal kann es auch mal nass sein. Blauen Himmel haben wir aber in Hamburg und Berlin bei 24 Grad. In Leipzig, da ist es regnerisch bei 17 Grad. In Düsseldorf und Frankfurt haben wir auch einen Mix aus Sonne und Wolken bei 23 Grad. In Stuttgart scheint die Sonne bei 27 Grad. Grau-nass ist es dann wieder in München bei 25 Grad. Wechselhaft. In Österreich, in Wien messen wir 27 Grad. In der Schweiz scheint die Sonne. In Zürich kommen wir auf 27 Grad. Dann geht es nochmal schnell rüber nach Rom. Auch da haben wir ganz viel Sonnenschein bei 34 Grad und 38 Grad messen wir in Athen. Da gibt's ganz viel blauen Himmel.
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1: Den blauen Himmel, den wünschen wir uns hier zurzeit auf der Insel. Es hängen nämlich einige Wolken über der Insel. Zudem kommt auch noch Sahara-Staub mit dazu. Lokal kann es auch mal nass sein oder auch gewittern. In Palma messen wir 33 Grad, im Norden von Mallorca. In Alcudia kommen wir auf 31 Grad, in Inca sind es 33 Grad und in Cala Ratjada 31 Grad. Die Top-Temperatur liegt heute bei 35 Grad. Die Regenwahrscheinlichkeit bei 30%, meldet der spanische Wetterdienst. Und jetzt schauen wir nochmal schnell auf den Inselradio-Wetter-Trend. Auch morgen am Donnerstag. Da ist es oft bewölkt. Morgen steigt dann auch die Regenwahrscheinlichkeit ein bisschen an. Trotzdem bleibt es aber warm mit einer Top-Temperatur von 33 Grad morgen.
0: 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Es ist 14 Uhr. 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
2: Im Studio Imme Karsten. Mit einem Signal der Aufbruchsstimmung hat die Bundesregierung ihre Kabinettsklausur beendet. Das zweitägige Treffen stand unter dem Motto Stärkung der Wirtschaft. Heute zum Abschluss ging es um die Wettbewerbsfähigkeit von Handwerk und Start-ups. Bundeskanzler Friedrich Merz.
3: Wir haben große Reformen angepackt. Wir werden sie auch umsetzen und wir werden unser Land in eine gute Zukunft führen. Da sind wir fest entschlossen und wir sind auch geschlossen und ja, auch guter Stimmung. Ohne Arbeit und Wachstum ist alles nichts. Deswegen volle Konzentration auf Wachstum, auf Arbeitsplätze und auf Innovation.
2: Ja, und die Koalition hat unter anderem auch noch über Hitze und Klimaschutz gesprochen. Konkrete Beschlüsse gab es nicht. Die geplante Zuckersteuer soll nicht auf zuckerfreie Zero-Getränke ausgeweitet werden. Das hat Finanzminister Klingbeil jetzt klargestellt. Tim Britzow mit den Einzelheiten dazu.
4: Auf Instagram schreibt er, dass eine Zuckersteuer auf zuckerfreie Getränke keinen Sinn ergibt. Da mache er nicht mit. Der SPD-Politiker liefert auch gleich eine Erklärung mit, wie es zu der Verwirrung kommen konnte. Demnach ist ein Papier mit dem Arbeitsstand der Debatte durchgesickert. Dabei handelt es sich aber nur um eine Art Ideenaustausch, aber nicht um eine politische Entscheidung. Die vermeintliche Steuer auf Zero-Getränke hatte unter anderem beim Koalitionspartner Union für Aufregung gesorgt.
2: Anderthalb Wochen vor der Landtagswahl in Sachsen-Anhalt kommt es heute zum Schlagabtausch zwischen CDU und AfD. Ministerpräsident und CDU-Spitzenkandidat Schulze trifft in einem Fernsehduell auf AfD-Herausforderer Ulrich Siegmund. Die AfD liegt in Umfragen klar vorne und kann möglicherweise sogar alleine regieren. In Köln ist die weltweit größte Gaming-Messe, die Gamescom, gestartet. Erstmal nur fürs Fachpublikum. Ab morgen ist sie dann für alle geöffnet. In diesem Jahr sind 1600 Aussteller am Start, darunter die großen Spieleentwickler wie Microsoft oder auch Sony.
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1: Um 14.02 Uhr mit Julia Müller. Schön, dass Sie mit dabei sind.
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1: Hier gibt's gleich wieder eine Folge Sicher vernetzt mit Christine Deger. Und in der geht's heute um Ihr Smart Home. Was Sie dabei beachten müssen, gleich in 5 Minuten.
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3: Viele setzen ja heute Smart Home ein und kontrollieren darüber ihr Haus, den Zugang zum Haus insbesondere. Ein technischer Tipp für die, die technisch ein bisschen fitter sind. Es gibt eine sogenannte UPnP-Funktion. UPnP steht für Universal Plug and Play. Das heißt, es ist ein ganzes Bündel an technischen Protokollen und die sollte man ausschalten, weil die sind natürlich sehr attraktiv für Hacker, weil die eine Vielzahl von Protokollen zulassen ohne Kontrolle. Deshalb sollten Sie gucken, dass diese Funktion abgeschalten wird.
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0: Taylor Swift mit I Knew It, I Knew You hier beim Inselradio Mallorca. Einfach aufs Rad steigen und losdüsen. Das geht an vielen Stationen von BC Palma. Da leiht man sich, egal ob als Tourist oder als Resident, einfach ein Rad aus und fährt durch Palma. Jetzt sollen noch mehr Stationen dazukommen. Wo? Das gleich bei uns in den Lokalnachrichten um 2:30.
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1: Es ist 2:30.
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3: Mit Dominik Jordan einen schönen guten Tag. Immer mehr Menschen in Palma sind mit dem Fahrrad unterwegs. Der städtische Fahrradverleih BC Palma zählt inzwischen 53.000 Nutzer und 31.600 davon haben ein aktives Abo. Gleichzeitig wächst das Netz weiter. Die Zahl der Stationen soll von derzeit 86 auf 126 steigen, die Flotte von 930 auf 1.310 Fahrräder. Neu dazu kommen sollen unter anderem Stationen an der Playa de Palma und am Paseo Marítimo. Die Stadt verteilt jetzt außerdem nachts mehr Fahrräder auf die Stationen, damit morgens mehr Räder verfügbar sind. Über 150 Mal wurden sie schon festgenommen. Und trotzdem waren sie offenbar weiter auf Beutezug. Die Nationalpolizei hat auf Mallorca erneut 3 mutmaßliche Seriendiebe festgenommen. Die Männer sollen vor allem Touristen bestohlen haben, unter anderem am Flughafen von Palma bei der Abholung von Mietwagen. Dabei lenkte einer die Opfer ab, während die anderen Taschen oder Wertgegenstände mitnahmen. Im Hafen von Palma wurden die Männer schließlich gestoppt, als sie die Insel verlassen wollten. In ihrem Auto fanden die Beamten gestohlene Gegenstände im Wert von mehr als 35.000 Euro. Immer weniger Hotels auf Mallorca wollen beim staatlichen Seniorenreiseprogramm im Cerso mitmachen. Nach Angaben des Hotelverbands FEM haben sich im vergangenen Jahr nur 15 Betriebe daran beteiligt. Grund sei vor allem die geringe Vergütung. Nach Abzug der Vermittlungskosten bleiben den Hotels im Schnitt rund 25 Euro pro Gast und Nacht. Deshalb fordert der Verband eine Anpassung des staatlichen Programms an die gestiegenen Kosten.
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3: Ziemlich bedeckt ist es heute auf der Insel mit vielen Wolken und dazu auch Sahara-Staub. Die Top-Temperatur liegt heute bei 35 Grad. Örtlich kann es auch regnen bzw. auch Gewitter geben. Die Regenwahrscheinlichkeit heute 30%.
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1: Um 14.32 Uhr mit Julia Müller. Schön, dass Sie mit dabei sind.
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1: Also man sieht es wirklich ganz, ganz schlecht. Aber aktuell kämpft sich die Sonne durch. Ja, der Himmel, der sieht total weiß aus, da gebe ich Ihnen recht. Aber das liegt jetzt gerade nicht an den Wolken. Das ist wirklich alles Sahara-Staub. Und wenn man so ein bisschen genauer hinschaut, dann erkennt man auch, dass doch so ein bisschen Schatten auch durch die Sonne entstehen. Und ja, die Sonne, die versucht's. Sie kämpft. Ich hoffe, das hilft vielleicht und die Laune wird dadurch ein bisschen besser.
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0: Nächste Woche steht sie beim Glücksgefühle-Festival auf der Bühne. Leonie ist es hier beim Inselradio Mallorca. Die tritt am 4. September am Hockenheimring auf. Ein paar Resttickets gibt's für das Festival noch. Wir haben sie aber gleich auch noch für Sie mit ihrem Song Stay. Hören Sie noch vor drei.
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0: 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Die Playa de Palma ist ein Ort für viele. Für Urlauber, Einheimische und alle, die hier arbeiten. Damit das Miteinander funktioniert, braucht es Aufmerksamkeit, Rücksicht und Respekt.
1: Fast jeder kennt die Promenade an der Playa de Palma, doch wer sich Zeit nimmt und die gesamte Strecke einmal zu Fuß zurücklegt, entdeckt deutlich mehr als nur Strand und Meer. Vom Yachthafen in Campastilla bis nach Sarenal ist die Playa de Palma eine der längsten Strandpromenaden Mallorcas. Rund 7 Kilometer laden zum Spazierengehen, zum Joggen und natürlich auch zum Radfahren ein. Unterwegs verändert sich dabei die Atmosphäre immer wieder. In Campastilla geht's ein bisschen ruhiger zu, weiter Richtung Balneario 5 und 6 wird's dann lebhaft, bevor es Richtung Sarenal wieder maritimer wird. Immer wieder gibt es kleine Plätze, Cafés, Aussichtspunkte, wo sie eine schöne Pause machen können. Und von vielen Stellen aus reicht der Blick über die gesamte Bucht bis zur Kathedrale von Palma. Besonders angenehm ist die Strecke am Morgen oder in den Abendstunden, wenn die Temperaturen milder sind und das Licht die Küste in warme Farben taucht. Die Promenade ist außerdem vollständig barrierearm ausgebaut und eignet sich auch für Familien mit Kinderwagen oder Rollstuhlfahrer. Wenn Sie die gesamte Strecke gemütlich gehen, dauert das so etwa 2 Stunden, Pausen für einen Kaffee oder ein Eis natürlich nicht mit eingerechnet.
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1: Mittwochnachmittag, hier ist das Inselradio Mallorca. Mein Name ist Julia Müller, aber ich gebe jetzt ab an Pia Eschenbach und die steht auch schon im Studio.
2: Hallo.
1: Pia, du bist ja gerade erst aus deinem kleinen Kurzurlaub wiedergekommen, ne?
2: Gestern war ich schon da, aber am Wochenende war ich in Kopenhagen und es war richtig angenehm. Fast schon ein bisschen herbstlich dort. Also ich habe schon ein bisschen Herbstvorfreude in Anführungszeichen spüren können. Aber dann war ich auch ganz froh, dass ich jetzt wieder nach Mallorca gekommen bin, weil hier ist noch Sommer. Dann habe ich es doch schon gemerkt, nein, ich bin noch nicht bereit.
1: Ja, stimmt. Jetzt ist bald September und dann geht es schon mehr in die
2: Richtung.
1: Ja,
2: vor allem da oben, ne? Die sind ja immer ein bisschen früher. Hat sich nach Herbst schon ein bisschen angefühlt. Also ich hatte schon lange Sachen an, Jeans, Lederjacke.
1: Das gibt's ja gar nicht. Ich habe das nur gemerkt, als ich kurz in Deutschland war für ein paar Tage, da hat es geregnet. Und da war ich so, wow, Sommerregen.
2: Was ist das?
1: Ja. Ja gut, aber ich meine, selbst wenn es ein bisschen herbstlicher jetzt auch sich heute vielleicht anfühlt auf der Insel, der Herbst ist ja auch auf Mallorca schön, ne?
2: So ist es.
1: So, Pia Eschenbach übernimmt jetzt gleich ab 3. Ich bin raus. Tschüssi.

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1: Ein dichter Wolkenstreifen zieht sich durch die Mitte Deutschlands durch. Im Westen gibt es später dann auch vereinzelt mal ein Gewitter. Und im Südwesten wird es heute am wärmsten mit bis zu 29 Grad. Hier scheint dann auch die Sonne. In Hamburg bewölkt 25 Grad, 24 Grad mit Wolken. In Berlin, Leipzig recht frisch, 18 Grad und bedeckt. In Düsseldorf scheint dann aber die Sonne, 24 Grad. Auch in Frankfurt ist es freundlich bei 25. Stuttgart Sonnenschein, blauer Himmel, 27 Grad sind es hier. Und auch in München Sonne pur bei 26 Grad. In der Schweiz, da wird es dann wieder ein bisschen trüber am Himmel, 28 Grad, leicht bewölkt. In Zürich und Österreich ist alles dabei. Wir haben Sonne, wir haben Wolken, wir haben aber auch dichte Schauer. In Wien ist es die Sonne, 28 Grad im Moment. In Lissabon überwiegend bewölkt, 22 Grad sind es hier und Regen dann in Prag bei 21 Grad.
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1: Dem Sahara-Staub gehört heute der Himmel über der Insel. Darunter sind lokal auch mal ein paar Wolken versteckt. Also viel blauen Himmel bekommen wir hier heute nicht zu sehen. Top-Temperatur 35 Grad, sagt der spanische Wetterdienst. Örtlich kann es auch ein bisschen Regen geben, beziehungsweise auch Gewitter. Dann auch mit Schlammregen eben durch den Staub in der Luft. Regenwahrscheinlichkeit liegt bei 30%. Aktuell messen wir 35 Grad in der Inselmitte Santa Maria de Camí. 32 dann im Osten, Porto Cristo zum Beispiel und Alcudia im Norden. Liegt bei 32 Grad. Schauen wir noch auf den Inselradio-Wettertrend. Auch morgen am Donnerstag, da bleibt der Himmel oft bedeckt. Morgen steigt die Regenwahrscheinlichkeit dann nochmal nach oben. Und trotzdem bleibt es aber weiterhin warm. Top-Temperatur um die 33 Grad.
0: 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Es ist 15 Uhr. 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
2: Im Studio Imme Kasten. Nach viel Aufregung um die Zuckersteuer auf zuckerfreie Getränke kommt jetzt das Dementi von Finanzminister Klingbeil. Auf Instagram schreibt er, dass eine solche Abgabe keinen Sinn mache, das werde nicht kommen. Grund für die Verwirrung ist demnach ein durchgesickertes Arbeitspapier, das aber eher eine Art Ideenaustausch ist, heißt es. Damit könnten auch mal Vorschläge gemacht werden, die am Ende nicht umgesetzt würden. Es handle sich aber nicht um politische Entscheidungen, so Klingbeil. Die Bundesregierung hat sich bei ihrer Kabinettsklausur ausführlich mit der wirtschaftlichen Lage beschäftigt. Konkrete Beschlüsse gab es jetzt nicht, die sollen aber in den kommenden Wochen folgen. So will das Kabinett nächste Woche die Reform der Einkommenssteuer beschließen. Bei der Kabinettsklausur ging es auch um das Thema Hitzeschutz. Finanzminister Lars Klingbeil sagt,
3: es sind 14.000 Hitzetote, die wir in diesem Sommer hatten. Das ist nicht nur eine dramatische Zahl, das sind viele persönliche Schicksale. Es sind Familien, die trauern und alleine das verpflichtet uns als Bundesregierung zu handeln.
2: Deutschland nimmt immer mehr Geld über die Erbschafts- und Schenkungssteuer ein. Im vergangenen Jahr waren es laut Statistischem Bundesamt 21,4 Milliarden Euro, ein neuer Rekord. Ein Grund dafür ist, dass sich die Steuersätze bei großen Vermögensübertragungen von mehr als 20 Millionen Euro mehr als verdoppelt haben. In Köln ist die weltweit größte Gaming-Messe, die Gamescom, gestartet. Erstmal nur fürs Fachpublikum. Ab morgen ist sie dann für alle geöffnet. In diesem Jahr sind 1600 Aussteller am Start, darunter die großen Spieleentwickler wie Microsoft oder auch Sony.
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1: 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Mit Pia Eschenbach, Hallöchen aus dem Studio. Hallo zusammen. Und so klingen glückliche Gewinner, die einen Mittag auf der Mein Schiff Flow bei uns gewonnen haben bisher.
4: Ich habe echt gewonnen. Das ist nicht euer Ernst, oder?
5: Darf ich jetzt schreien? Wow, super. Vielen Dank. Ich bin total begeistert.
4: Mein Gott. Also ich habe gesagt, wir gewinnen sowieso nichts. Wow, das ist ja toll. Super.
1: Ich würde Ihnen raten, Sie bleiben jetzt mal schön hier in der Nähe vom Radio. Gleich verlosen wir nämlich wieder Tickets für eine Tour auf der Mein Schiff Flow am 14. September in Palma. Was Sie dafür tun müssen, das gibt's alles gleich bei mir nochmal ganz in Ruhe nach zwei Songs.

Mittwochnachmittag mit dem Inselradio Mallorca. Wir hauen wieder zwei Tickets raus in dieser Stunde. Tickets für einen Mittag auf der Mein Schiff Flow. Am 14. September ist sie nämlich bei uns im Hafen von Palma, die Mein Schiff Flow. Und Sie haben die Chance, auf das Schiff einmal drauf zu gehen. Begrüßung gibt's mit Sektempfang, anschließend eine tolle Führung. Da schauen Sie auch mal in ein paar Kabinen rein. Dann gibt's auch ein Mittagessen dazu. Und am Nachmittag geht's dann wieder runter von Bord. Das ist so das Programm am 14. September. Und mitmachen geht so. In der nächsten halben Stunde, da fährt hier wieder die Mein Schiff Flow durchs Programm bei uns beim Inselradio. Und wenn Sie die hören, dann ganz schnell eine WhatsApp ins Studio schicken an die 683 500 100, und mehr müssen Sie gar nicht machen, dann sind Sie schon im Lostopf für die Tickets. Also am besten einfach jetzt schon mal den Inselradio WhatsApp-Chat öffnen, 683 500 100, und sobald Sie das Schiff dann hören, direkt die Nachricht raushauen. Ich wünsche schon mal viel Glück.

0: einfach schnell das Fahrrad freischalten, schnell damit zum Strand düsen und dort das Rad dann einfach wieder abstellen. Hier ist das Inselradio Mallorca und das Ganze funktioniert, ohne dass Sie da mal einen Reifen aufpumpen müssen, ohne dass Sie Angst haben müssen, das Fahrrad wird einem geklaut. Ist eine super Sache, diese Leihräder der Stadt Palma. Und die geben jetzt da nochmal richtig Gas und bauen das Netz noch weiter aus. Bis wohin sie dann mit BC Palma kommen, das gibt's gleich bei Dominik Jordan in den Lokalnachrichten um 3:30.
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0: 15.30 Uhr.
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2: Mit Dominik Jordan einen schönen guten Tag. Immer mehr Menschen in Palma sind mit dem Fahrrad unterwegs. Der städtische Fahrradverleih BC Palma zählt inzwischen 53.000 Nutzer und 31.600 davon haben ein aktives Abo. Gleichzeitig wächst das Netz weiter. Die Zahl der Stationen soll von derzeit 86 auf 126 steigen, die Flotte von 930 auf 1310 Fahrräder. Neu dazu kommen sollen unter anderem Stationen an der Playa de Palma und am Paseo Marítimo. Die Stadt verteilt jetzt außerdem nachts mehr Fahrräder auf die Stationen, damit morgens mehr Räder verfügbar sind. Mallorcas Stauseen verlieren weiter Wasser. Die Stauseen Gocplau und Cubert in der Tramuntana sind zusammen nur noch zu knapp 40% gefüllt. Innerhalb eines Monats sind die Reserven um mehr als 10 Prozentpunkte gesunken. Besonders deutlich ist der Rückgang am Gocplau. Dort liegt der Füllstand aktuell bei rund 38%.

0: Insgesamt steht in den beiden Stauseen derzeit aber noch mehr Wasser zur Verfügung als vor einem Jahr. Ein illegal gebauter Pool samt Terrasse in Sencelles muss abgerissen werden. Das hat das oberste Gericht der Balearen bestätigt. Die Anlagen wurden zwischen 2006 und 2008 ohne Genehmigung auf besonders geschütztem ländlichem Boden errichtet. Die Eigentümer sagen, der Verstoß sei nach mehr als 8 Jahren verjährt. Das Gericht sieht das anders und betont, dass es bei illegalen Bauten auf geschütztem Boden keine Verjährungsfrist gebe. Das Urteil kann allerdings noch vor dem obersten Gericht Spaniens angefochten werden.
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0: Ziemlich bedeckt ist es heute auf der Insel mit vielen Wolken und dazu auch Sahara-Staub. Die Top-Temperatur liegt heute bei 35 Grad. Örtlich kann es auch regnen bzw. auch Gewitter geben. Die Regenwahrscheinlichkeit heute 30%.
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2: Eine ordentliche Ryanair-Rutsche ist im Anmarsch jetzt im Nachmittag aus Nürnberg, aus Brüssel, aus Frankfurt, Pisa und Vitoria. Aus überall kommen sie nach Palma, landen hier gleich fast schon im Minutentakt auf der Insel. Überwiegend pünktlich, allerdings hapert es bei den Abflügen ganz gewaltig. Meistens sind die Inlandsflüge da betroffen. Vueling nach Asturias zum Beispiel oder nach Valencia. Beide Flieger sind eine Stunde im Verzug jetzt am Nachmittag. Insgesamt heute 1011 Starts und Landungen in Palma.
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2: 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Und hallo auch von mir, Pia Eschenbach im Studio. Ich wünsche einen schönen Nachmittag. Ich sortiere hier gerade noch die Nachrichtenflut, die hier reinkam zum Mein Schiff Flow Gewinnspiel an die Studio WhatsApp. Und dann schmeißen wir gleich mal die Losmaschine an beim Inselradio.

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0: Mittwochnachmittag mit dem Inselradio Mallorca. Es gibt Sektempfang für Sie, ein Mittagessen, eine Führung über das Schiff und dazu noch einen ganz tollen Blick über den Hafen von Palma von der Mein Schiff Flow. Das ist das Programm am 14. September, wenn die Mein Schiff dann hier im Hafen von Palma liegt. Ganz viele Nachrichten sind reingekommen jetzt am Nachmittag, haben die Mein Schiff hier durchs Programm tuten hören bei uns. Unter anderem auch Dennis aus Son Serra de Marina. Und beim Dennis muss man schon mal dazu sagen, da gibt es eine richtige Mein Schiff-Begeisterung in der Familie.
1: Wir waren diesen Winter im Januar auf der Mein Schiff 7 und die Kids sind so begeistert gewesen. Und wir haben schon die ganze Zeit von der Flow geredet und wäre super toll, wenn es klappen könnte. Und letztes Jahr war ich mit euch bei der Relax-Taufe in Malaga.
0: Na, da guck an. Und ich kann sagen, es hat geklappt. Herzlichen Glückwunsch. Das Los hat entschieden.
1: Vielen Dank. Dankeschön. Und die Kleine, die wird am 15. wird 5 Jahre alt. Das passt dementsprechend super als Geschenk.
0: Ach, auch das noch. Das ist wirklich ein tolles Geschenk. Ganz viel Spaß euch zwei und die nächste Chance auf 2 Tickets gibt's dann wieder morgen früh um 9:15 hier.

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2: Einmal durch die Mitte durchziehen sich dichte graue Wolken von Westen nach Osten in Deutschland. Im Westen gibt es später dann auch vereinzelt mal noch Gewitter. Ansonsten scheint aber auch viel die Sonne. In Hamburg zum Beispiel, da ist es freundlich und sonnig, 25 Grad. 23 Grad mit Wolken gibt es in Berlin und in Leipzig, da kühlt es dann etwas ab nochmal, 19 Grad und dicht bewölkt. In Düsseldorf aber wieder Sonne pur, 25 Grad, genauso wie in Frankfurt, 25 mit Sonne. Stuttgart geht ein bisschen rauf auf 27, auch hier freundlich und sonnig. Und in München ein Mix aus Sonne und Wolken bei 26 Grad. Über der Schweiz ist es heute eher trüb und bewölkt. Zürich liegt bei 28 Grad. Und in Österreich gibt es hier und da mal eine Regenwolke. Ansonsten bewölkt in Wien, aber trocken bei 28 Grad. In Stockholm Sonne pur. 20 Grad sind es hier. Und Rom eine sonnige 34 am Nachmittag.
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2: Über Palma ist es jetzt gerade ganz dunkel geworden. Hier ziehen gerade ordentlich Wolken über die Stadt. Außerdem hängt zusätzlich heute noch Sahara-Staub in der Luft. Top-Temperatur dazu 35 Grad und örtlich kann es heute auch Regen geben, beziehungsweise auch Gewitter ganz lokal, dann auch jeweils mit Schlammregen, eben durch den Sahara-Staub, der da in der Luft hängt. Regenwahrscheinlichkeit liegt bei 30% und ganz südlich vor Mallorca über dem Mittelmeer, da hängt auch gerade eine Regenwolke und die erleichtert sich da gerade über dem Mittelmeer. In Campos ist es trocken und bewölkt, 33 Grad, 33 messen wir auch in Sa Pobla und im Nordosten Cala Ratjada eine glatte 30. Schauen wir noch auf den Inselradio-Wettertrend. Morgen am Donnerstag, da wird es nochmal ganz ähnlich, oft bedeckter Himmel. Morgen steigt die Regenwahrscheinlichkeit nochmal ein bisschen an. Trotzdem bleibt es aber warm. Top-Temperatur bis zu 33 Grad.
1: 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Es ist 16 Uhr. 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
3: Im Studio Imme Kasten. Im wegweisenden Prozess rund um die Gefahren von Social Media für Kinder und Jugendliche gibt es einen Milliardenvergleich. Darauf haben sich Insta- und Facebook-Konzern Meta und die klagenden US-Bundesstaaten geeinigt. Demnach zahlt Meta umgerechnet bis zu 14 Milliarden Euro. Dazu verpflichtet sich der Konzern, mehr zum Schutz für Kinder und Jugendliche zu tun. Da geht es etwa um tägliche Nutzungsobergrenzen und auch nächtliche Nutzungssperren. Die US-Bundesstaaten hatten Meta vorgeworfen, Kinder und Jugendliche abhängig und damit psychisch krank zu machen. Die geplante Zuckersteuer soll nicht auf zuckerfreie Zero-Getränke ausgeweitet werden. Das hat Finanzminister Klingbeil jetzt klargestellt. Tim Pritzow mit den Einzelheiten dazu.
4: Auf Instagram schreibt er, dass eine Zuckersteuer auf zuckerfreie Getränke keinen Sinn ergibt. Da mache er nicht mit. Der SPD-Politiker liefert auch gleich eine Erklärung mit, wie es zu der Verwirrung kommen konnte. Demnach ist ein Papier mit dem Arbeitsstand der Debatte durchgesickert. Dabei handelt es sich aber nur um eine Art Ideenaustausch, aber nicht um eine politische Entscheidung. Die vermeintliche Steuer auf Zero-Getränke hatte unter anderem beim Koalitionspartner Union für Aufregung gesorgt.
3: In Deutschland fehlen über 1,3 Millionen Wohnungen. Das geht aus dem Baumonitor des Pestel-Instituts hervor. Das wirkt sich nach Ansicht der Forscher auch auf das Wirtschaftswachstum aus. Pestel-Chef Günther sagte, Menschen ziehen nicht zum neuen Arbeitsort, wenn sie dort keine bezahlbare Wohnung finden. Nach einer heftigen Überschwemmung in Nepal werden fast 400 Urlauber vermisst. Der Großteil sind Touristen aus dem Ausland, die meisten kommen aus Indien. Auf Videoaufnahmen ist zu sehen, wie Wassermassen ganze Häuser mitreißen. An der Grenze zu China gab es außerdem einen Erdrutsch. In Köln startet heute die weltgrößte Computerspielmesse Gamescom. Erstmal nur für Fachleute, ab morgen können dann alle hin. Finanzminister Klingbeil hat der deutschen Computerspielbranche weitere Unterstützung zugesichert. Im Kölner Stadtanzeiger spricht er von 120 Millionen Euro in diesem und im nächsten Jahr.
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2: 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Sie fahren wieder. Die Vuelta geht heute in eine neue Runde. Radrennen, jetzt gerade Etappe 5 in Katalonien. Mit mallorquinischer Beteiligung. Enric Mas aus Azar fährt für Movistar mit. Und es läuft bisher auch ganz gut. Liegt nämlich gerade auf Platz 3 in der Gesamtwertung. Das kann sich sehen lassen.
5: Wir kämpfen um Platz 2, um einen Platz auf dem Podium. Das ist die Realität. Das Team war eine glatte 10 und hat großartige Arbeit geleistet. Das Team Decathlon hat ein sehr hohes Tempo vorgelegt und wir konnten uns vorne behaupten. Ich selbst konnte keine Sekunden gut machen, bin aber trotzdem sehr zufrieden. Pogacar ist der Beste, aber wir konzentrieren uns auf unsere eigene Leistung.
2: Also Tadej Pogacar ist ja derzeit sowieso der beste Rennfahrer der Welt im Radrennen. Also wenn der ohnehin kaum zu schlagen ist, dann müssen sie halt versuchen, die Besten vom Rest zu sein. Das wird schon. Jetzt mal Kalmar, Strecke für Strecke. Die Vuelta läuft ja auch jetzt noch ein paar Wochen, zwei Wochen noch.
0: Ja.

0: Viele gelbe Flaggen haben wir jetzt am Nachmittag dabei. Die verteilen sich hauptsächlich auf die Strände im Osten und im Westen. Wir schauen jetzt mal, was da so genau dabei ist.
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0: Wir haben gelbe Flaggen an den Stränden schon mal in Sóller, also Westküste. Außerdem auch viel Gelb im Osten in der Gemeinde Manacor, unter anderem an der Cala Antena oder in der Gemeinde Santani. Auch viele gelbe Flaggen dabei. An der Cala Yombats, da wird gelb, sowie auch an der Cala Santani unter anderem. Der Strandtipp ist auch im Osten, aber hier heute Nachmittag grüne Flagge am Strand Sacoma. Kennen sicher viele, die für den Hotelurlaub gerne mal an die Ostküste gehen. Sacoma ist ja ein ganz toller Familienstrand mit viel Platz vorne am Wasser für Sandburgen, zum Rumplanschen. Es geht auch ganz leicht rein ins Wasser. Es ist ein Strand mit vielen Serviceangeboten, also Liegenvermietung gibt es dort, Badeaufsicht und für Snacks gibt es auch ganz viele Restaurants und Shops dann in der Nähe. Es ist nämlich eine ziemlich touristische Gegend, also sie haben es da vom Hotel nicht weit an den Strand. Und wenn Sie Glück haben, dann finden Sie da sogar auch einen Parkplatz direkt in den umliegenden Straßen. Und obwohl da auch einige Hotels sind in der Umgebung, grüne Aussicht haben sie trotzdem. Es gibt da ganz viele Palmen an der Promenade selbst. Und auf der linken Seite, wenn Sie zum Meer schauen, links, gibt es auch ein paar schöne grüne Hügelchen mit Pinien.
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0: Abend hier beim Inselradio in diesem Augustnachmittag. Prayer in C. Und gleich bei uns Holly Humberstone. To Love Somebody spielen wir in voller Länge in knapp 4 Minuten.
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1: Mit Dominik Jordan einen schönen guten Tag. Mallorcas Stauseen verlieren weiter Wasser. Die Stauseen Gogblau und Cubert in der Tramontana sind zusammen nur noch zu knapp 40% gefüllt. Innerhalb eines Monats sind die Reserven um mehr als 10 Prozentpunkte gesunken. Besonders deutlich ist der Rückgang am Gogblau. Dort liegt der Füllstand aktuell bei rund 38%. Insgesamt steht in den beiden Stauseen derzeit aber noch mehr Wasser zur Verfügung als vor einem Jahr. Vorne Restaurant, hinten Kokainhandel. In Porto Colom hat die Guardia Civil zwei Betreiber eines Lokals festgenommen. Die beiden sollen dort regelmäßig Drogen verkauft und Geld gewaschen haben. Bei der Durchsuchung fanden die Beamten abgepacktes Kokain, weitere Drogen und Bargeld. Die beiden Verdächtigen sitzen jetzt in Untersuchungshaft. Ärger bei den Gastronomen am Paseo del Born in Palma. Sie müssen heute Abend ihre Terrassen abbauen. Grund dafür ist ein gemeinsames Abendessen von Anwohnern unter freiem Himmel. Die Initiative Brunzit hat ab 20 Uhr dazu aufgerufen. Palmas Rathaus hatte die Veranstaltung zwar nicht genehmigt, sie wurde daraufhin aber als Kundgebung angemeldet. Deshalb müssen die Restaurants ihre Tische und Stühle bereits ab 19.30 Uhr wegräumen. Die Gastronomen kritisieren die Entscheidung und sagen, für beide Seiten sei genug Platz.
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1: Ziemlich bedeckt ist es heute auf der Insel mit vielen Wolken und dazu auch Sahara-Staub. Die Top-Temperatur liegt heute bei 35 Grad. Örtlich kann es auch regnen bzw. auch Gewitter geben. Die Regenwahrscheinlichkeit heute 30%.
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0: Eine Megajacht länger als ein Fußballfeld liegt gerade vor der Insel, die Dragonfly, heißt Libelle auf Englisch. 142 Meter ist sie lang und die liegt jetzt gerade vor Safuradada. Also wenn Sie da heute Abend Sonnenuntergang anschauen gehen, an dem Aussichtspunkt dort im Westen, dann sehen Sie die auf jeden Fall. Das Schiff wird übrigens mit Google-Mitbegründer Sergey Brin in Verbindung gebracht und hat wirklich alles. Hubschrauberlandeplatz, unter anderem einen Beauty-Salon, Pool mit Glasboden, also keine Wünsche bleiben da offen. Kommt übrigens von der deutschen Werft und soll, Achtung, 385 Millionen Euro wert sein. Mama mia.
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0: Und hallo auch von mir. Pierre Eschbach hier im Studio. Viel Verkehr auf den Straßen. Sie brauchen länger auf der Flughafenautobahn in beide Richtungen. Stau gibt's außerdem auch auf der MA1 in Richtung Palma ab Palma Nova und auf der Ringautobahn Richtung Santani. Höhe Osimax, da klemmt's auch jetzt am Nachmittag. Ich schicke die Musik zu Ihnen in den Mietwagen. Haben Sie viel Geduld und kommen Sie sicher an. Ava Max, Loving Myself.

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0: Wie steht es um den Immobilienmarkt auf Mallorca? Welche Gegenden sind gerade so gefragt? Wo liegen die Preise? Das sind alles wichtige Fragen für jemanden, der auf Mallorca kaufen oder verkaufen möchte. Hier ist das Inselradio Mallorca und Dala Mallorca hat im aktuellen Marktbericht diese Verkaufsdaten alle für Mallorca ausgewertet. Sascha Merdanovic ist Lizenznehmer von Dala in Santané und Campos. Was zeigen denn diese Zahlen?
1: Das Gute an diesen Zahlen ist, dass diese tatsächlich widerspiegeln, für welchen Preis eine Immobilie verkauft wurde. Und die anderen Zahlen, die man so im Internet sieht, das sind einfach nur Angebotspreise. Das heißt aber nicht, dass am Ende wirklich das für diese Immobilie bezahlt wurde.
0: Fast jedes vierte verkaufte Haus im Jahr 2025 auf Mallorca hat mindestens 1 Million Euro gekostet. Ist das jetzt das neue Normal?
1: Ja, in der Tat. Also eine Immobilie, die 1 Million kostet, ist schon normal geworden. Und das ist noch nicht mal der Luxusbereich, sondern da bewegen wir uns wirklich im mittleren Bereich. Wenn man sich das mal überlegt, alle 12 Stunden wird eine Immobilie für 1 Million auf Mallorca verkauft.
0: Besonders spannend ist auch die regionale Entwicklung. Poyenza, Santané und Palma haben nämlich bei den Wohnungspreisen deutlich zugelegt. Wie ist es denn? Suchen die Menschen jetzt woanders ihre Traumimmobilie?
1: Es gibt nicht die eine Region, weil jeder präferiert eine ganz andere Region. Nur das, was die Zahlen zeigen, wo der Trend so ein bisschen hingeht, es bewegt sich immer weiter Richtung Osten. Die Immobilien dort sind ein bisschen erschwinglicher als im Südwesten oder auch in anderen Regionen. Aber das ist so ein Trend, der aufzeigt, dass das halt dort wirklich Landschaften noch sind, die so ein bisschen was Unberührtes haben und dadurch auch immer mehr Käufer in die Region zieht.
0: Wenn jetzt jemand auf Mallorca kaufen oder verkaufen möchte, was ist denn der wichtigste Punkt, den man aus diesen neuen Daten mitnehmen kann?
1: Also ganz wichtig und was ganz toll ist, ist in der Tat, wenn ich plane, meine Immobilie zu verkaufen, dass wir die Möglichkeit haben, die Immobilie jetzt noch viel konkreter einwerten zu können.
0: Und für alle diese Zahlen und Entwicklungen zum Immobilienmarkt auf Mallorca, registrieren Sie sich am besten auf dala.com und der Marktbericht, der landet dann direkt in Ihrem Portal.

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1: Im Norden Sonne, im Süden Sonne und zwischendrin dann aber eine breite, dichte Wolkendecke über Deutschland, die sich da von West nach Ost zieht. Hamburg 26 Grad, hier scheint die Sonne. 23 mit Wolken gibt's in Berlin. In Leipzig wird es jetzt auch etwas freundlicher. Lockere Wolken sind aber nach wie vor dabei. 19 Grad. Düsseldorf Sonne pur, 25 Grad sind's hier. Sommerlich warm auch in Frankfurt bei 26, Stuttgart 28 Grad und München bewölkt. 27 Grad haben wir hier. Über der Schweiz überwiegend bewölkt, 28 Grad haben wir in Zürich und Österreich liegt dann mit Wien bei 28 Grad. In Prag ein Mix aus Sonne und Wolken, 23 Grad sind es hier und es ist dicht bewölkt und grau und trüb in Helsinki, 18 Grad.
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1: Und da sind sie, die Regenwolken, jetzt auch bei uns. Es regnet in der Inselmitte in Sineu, aktuell 31 Grad. Nass ist es außerdem auch in Calvià, ganz leichter Regen, 32 Grad. Und 30% Regenwahrscheinlichkeit vom spanischen Wetterdienst heute durchgegeben. Ist nicht viel, aber halt doch eine gewisse Wahrscheinlichkeit. Top-Temperatur 35 Grad und dazu liegt außerdem nach wie vor Sahara-Staub in der Luft. Also da kommt dann jetzt auch Schlammregen runter über der Insel. Ein paar trockene Fleckchen gibt's aber auch. Nordosten ist zum Beispiel dabei. Hier ist es trocken. 30 Grad messen wir in Atar. Der Inselradio-Wettertrend sagt, auch morgen am Donnerstag, da bleibt es weiterhin dicht bewölkt. Auch morgen steigt die Regenwahrscheinlichkeit dann nochmal an. Trotzdem bleibt es warm, bis zu 33 Grad.
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2: Im Studio Imme Kasten. Im wegweisenden Prozess rund um die Gefahren von Social Media für Kinder und Jugendliche gibt es einen Milliardenvergleich. Darauf haben sich Insta- und Facebook-Konzern Meta und die klagenden US-Bundesstaaten geeinigt. Demnach zahlt Meta umgerechnet bis zu 14 Milliarden Euro. Dazu verpflichtet sich der Konzern, mehr zum Schutz für Kinder und Jugendliche zu tun. Da geht es etwa um tägliche Nutzungsobergrenzen und auch nächtliche Nutzungssperren. Die US-Bundesstaaten hatten Meta vorgeworfen, Kinder und Jugendliche abhängig und damit psychisch krank zu machen. Mit einem Signal der Aufbruchsstimmung hat die Bundesregierung ihre Kabinettsklausur beendet. Das zweitägige Treffen stand unter dem Motto Stärkung der Wirtschaft. Heute zum Abschluss ging es um die Wettbewerbsfähigkeit von Handwerk und Start-ups. Bundeskanzler Friedrich Merz.
3: Wir haben große Reformen angepackt. Wir werden sie auch umsetzen und wir werden unser Land in eine gute Zukunft führen. Da sind wir fest entschlossen und wir sind auch geschlossen und ja, auch guter Stimmung. Ohne Arbeit und Wachstum ist alles nichts. Deswegen volle Konzentration auf Wachstum, auf Arbeitsplätze und auf Innovation.
2: Ja, und die Koalition hat unter anderem auch noch über Hitze und Klimaschutz gesprochen. Konkrete Beschlüsse gab es nicht. In Deutschland fehlen über 1,3 Millionen Wohnungen. Das geht aus dem Baumonitor des Pestel-Instituts hervor. Das wirkt sich nach Ansicht der Forscher auch auf das Wirtschaftswachstum aus. Pestel-Chef Günther sagte, Menschen ziehen nicht zum neuen Arbeitsort, wenn sie dort keine bezahlbare Wohnung finden. In Köln startet heute die weltgrößte Computerspielmesse Gamescom. Erstmal nur für Fachleute, ab morgen können dann alle hin. Finanzminister Klingbeil hat der deutschen Computerspielbranche weitere Unterstützung zugesichert. Im Kölner Stadtanzeiger spricht er von 120 Millionen Euro in diesem und im nächsten Jahr.
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1: yeah. Kurz nach fünf am Mittwoch, unser Starradar hat mal wieder angeschlagen. Ein Hollywood-Schauspieler war Tapas essen in Palma. Decken wir gleich auf, wer das ist. Pia Eschbach im Studio. Hallo zusammen, hier gibt's jetzt Shaboozy mit A Bar Song. Schönen Mittwoch!

0: 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Die Playa de Palma lebt von ihrer besonderen Atmosphäre. Und die bleibt am besten erhalten, wenn alle ein bisschen Rücksicht nehmen. Auf den Strand, die Natur und die Menschen vor Ort.
1: Mitten an der Playa de Palma steht eine Kirche, an der viele einfach vorbeilaufen. Dabei ist sie eine der ungewöhnlichsten Kirchen auf Mallorca. La Porciúncula. Vielen ist sie auch als Iglesia de Cristal, also als Kristallkirche, bekannt. Von außen wirkt sie erstmal ziemlich schlicht. Beton, runde Form, kein klassischer Kirchturm, keine alte gotische Fassade. Aber genau das macht den Überraschungseffekt so groß. Sobald man reingeht, steht man plötzlich in einem Raum voller Licht und Farbe. Möglich machen das die 39 großen Glasfenster. Zu sehen sind unter anderem biblische Szenen, Motive aus der Natur und Bezüge zum heiligen Franziskus. Die deutsche evangelische Gemeinde der Balearen feiert in der Porciúncula immer wieder besondere Gottesdienste, Konzerte und Konfirmationen. Auch Pfarrerin Martje Mechels ist begeistert.
2: Das ist die zweitschönste Kirche auf der Insel. Die schönste ist natürlich die Kathedrale. Aber es ist eine wunderschöne Kirche der Franziskaner mit ganz, ganz tollen Glasfenstern.
1: La Porciúncula ist nicht nur ein Gotteshaus, sondern auch ein echtes Stück moderner Architektur auf Mallorca. Ein Ort, den man leicht übersieht, aber wenn man einmal drin war, nicht so schnell wieder vergisst.
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0: sind im Mercat del Olivar an der Bar, essen da gemütlich Tapas und neben ihnen ist Hollywood-Schauspieler Adrien Brody eingelegte Sardellen.
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0: Adrien Brody, zweifacher Oscar-Gewinner, ist mit zwei Freunden durch die Markthalle geschlendert in Palma, haben hier und da mal Halt gemacht, schön Tapas gegessen, Fisch bestellt. Er war da unterwegs mit einem Stierkämpfer, Cayetano Rivera. Und außerdem war noch ein anderer Freund dabei, ein Künstler von hier, von der Insel, Domingo Zapata. Und diesen Stierkämpfer, den kennt er, weil er sich mal auf eine Stierkämpferrolle vorbereiten musste. Und das hat er sich dann eben vom Star höchstpersönlich, von Rivera, abgeschaut. Seitdem sind sie eben befreundet und der Künstler ist einfach ein Freund von beiden. Und eben in dem Fall dann die Mallorca-Verbindung, warum sie sich überhaupt hier getroffen haben, auf unserer schönen Insel. Und nach diesem Marktbummel in Palma, da ging es dann nochmal weiter, nach Sapobla, wieder zum Essen, ins Restaurant Casamis. Wieder gab's Tapas und ein bisschen Vermut. Guter Plan, oder?

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0: kurz nach 5:30.
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2: Mit Dominik Jordan einen schönen guten Tag. Mallorcas Stauseen verlieren weiter Wasser. Die Stauseen Gogh-Plau und Coubert in der Tramontana sind zusammen nur noch zu knapp 40% gefüllt. Innerhalb eines Monats sind die Reserven um mehr als 10 Prozentpunkte gesunken. Besonders deutlich ist der Rückgang am Gogh-Plau. Dort liegt der Füllstand aktuell bei rund 38%. Insgesamt steht in den beiden Stauseen derzeit aber noch mehr Wasser zur Verfügung als vor einem Jahr. Über 150 Mal wurden sie schon festgenommen. Und trotzdem waren sie offenbar weiter auf Beutezug. Die Nationalpolizei hat auf Mallorca erneut 3 mutmaßliche Seriendiebe festgenommen. Die Männer sollen vor allem Touristen bestohlen haben, unter anderem am Flughafen von Palma bei der Abholung von Mietwagen. Dabei lenkte einer die Opfer ab, während die anderen Taschen oder Wertgegenstände mitnahmen. Im Hafen von Palma wurden die Männer schließlich gestoppt, als sie die Insel verlassen wollten. In ihrem Auto fanden die Beamten gestohlene Gegenstände im Wert von mehr als 35.000 Euro. Immer weniger Hotels auf Mallorca wollen beim staatlichen Seniorenreiseprogramm im Cerso mitmachen. Nach Angaben des Hotelverbands FEM haben sich im vergangenen Jahr nur 15 Betriebe daran beteiligt. Grund sei vor allem die geringe Vergütung. Nach Abzug der Vermittlungskosten bleiben den Hotels im Schnitt rund 25 Euro pro Gast und Nacht. Deshalb fordert der Verband eine Anpassung des staatlichen Programms an die gestiegenen Kosten.
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1: Viele Wolken und Sahara-Staub haben wir heute auf der Insel und auch morgen am Donnerstag bleibt der Himmel oft bedeckt. Dann steigt auch die Regenwahrscheinlichkeit wieder. Trotzdem bleibt es warm bei einer Top-Temperatur bis zu 33 Grad.
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2: Herausgegeben vom spanischen Wetterdienst IMED für die Küsten der Insel. Rund um Mallorca weht der Wind zunächst überwiegend aus Süd bis Südost der Stärke 3 bis 4 und dreht dann in der Nacht auf Südwest. Dabei frischt der Wind örtlich bis Windstärke 5 auf. Die See ist anfangs leicht bewegt und wird später dann mäßig bewegt. Außerdem sind einzelne Schauer oder Gewitter möglich. Die Wassertemperatur rund um Mallorca liegt aktuell im Schnitt bei 30 Grad.
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2: Sie haben es eben im Wetter schon gehört, in den Nachrichten heute definitiv kein guter Tag für die Waschanlage. Die Autos sind richtig dreckig draußen, gerade in Verbindung jetzt mit dem Regen, wo es hier und da schon geregnet hat heute auf der Insel. Und morgen ist die Regenwahrscheinlichkeit ja dann auch noch mal ein bisschen höher und der Sahara-Staub bleibt auch morgen noch bei uns. Also auch morgen Auto waschen, nicht die beste Idee. Yeah.

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0: Hier ist das Inselradio mit ordentlich Konzertadressen für heute Abend und für morgen.
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0: Mittlerweile geht jetzt das Jazz Imas Festival in Port Andrat schon in die 8. Runde, ist also schon richtig etabliert auf der Insel. Heute Abend steht dort ein Projekt auf der Bühne, Tunes of 10 Worlds. Musikalisch wird's ziemlich abwechslungsreich, die mischen ganz viel durcheinander, moderner Jazz primär. Gibt's aber auch in Verbindung mit Pop, mit Folk, mit Rock und zeitgenössischer Musik. Alles mit dabei. Los geht's um 21 Uhr im Studio Weil in Port Andratx. Tickets kosten 20 Euro. Und dann noch eine Adresse für morgen für die Rocker. Thunderstruck, We Will Rock You, I Was Made For Loving You. Das sind alles so Titel, da haben sie direkt beim Hören allein schon eine Melodie im Kopf. Und morgen gibt es diese Titel alle auf dem Festivalgelände Es Jardí in Calvià beim Summer of Rock Legends. Da werden die größten Rockhits auf einer Bühne gespielt von 3 Tribute-Bands mit den kompletten Klassikern. Los geht's morgen um 19 Uhr. Tickets kosten 24 Euro. Alle Infos und Tickets und generell Preise und noch mehr Events gibt's alles auf inselradio.com im Eventkalender.
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2: So, bin ich zurück? Ja, mein Mikrofon hat gerade gesponnen. Jetzt sind wir schon beim Inselwetter. Blauen Himmel sehen wir heute nicht besonders viel über der Insel. Es ist dicht bewölkt. Dazu kommt auch noch Sahara-Staub. Regenwahrscheinlichkeit liegt bei 30%. Aktuell gibt's auch einen kleinen Schauer in Montuiri bei 30 Grad hier aktuell, ansonsten aber überwiegend trocken und bewölkt. 31 Grad zum Beispiel in Nespoles und ganz oben im Norden Alcudia 31 Grad gibt's auch hier. Ein paar trockene Stellen haben wir noch weiter, 28 Grad zum Beispiel auch in Felanitsch. So, habe ich ganz aus dem Konzept gebracht hier. Inselradio Wettertrend sagt, auch morgen am Donnerstag bleibt der Himmel oft weiterhin bedeckt. Morgen steigt die Regenwahrscheinlichkeit dann nochmal an und trotzdem bleibt es aber weiterhin warm. Top-Temperatur 33 Grad.
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3: Im Studio Imme Kasten. In den USA ist der Prozess rund um Social-Media-Sucht mit einem Milliardenvergleich zu Ende gegangen. Meta zahlt umgerechnet bis zu 14 Milliarden Euro. Darauf hat sich der Insta- und Facebook-Konzern mit den klagenden US-Bundesstaaten geeinigt. Fabian Hoffmann dazu.
4: Gleichzeitig stimmt Meta zu, mehr zum Schutz von Kindern und Jugendlichen zu tun, etwa mit Zeitlimits. Fast 30 US-Bundesstaaten hatten den Konzern verklagt und ihm vorgeworfen, junge Nutzer abhängig und damit psychisch krank zu machen. Die 14 Milliarden sind natürlich eine Riesensumme, damit kommt Meta aber noch vergleichsweise günstig weg. Die Bundesstaaten hatten 170 Milliarden verlangt. Mit dem Vergleich endet der Prozess und auch Meta-Chef Mark Zuckerberg muss nicht mehr aussagen.
3: Nach viel Aufregung um die Zuckersteuer auf zuckerfreie Getränke kommt jetzt das Dementi von Finanzminister Klingbeil. Auf Instagram schreibt er, dass eine solche Abgabe keinen Sinn mache, das werde nicht kommen. Grund für die Verwirrung ist demnach ein durchgesickertes Arbeitspapier, das aber eher eine Art Ideenaustausch ist, heißt es. Damit könnten auch mal Vorschläge gemacht werden, die am Ende nicht umgesetzt würden. Es handle sich aber nicht um politische Entscheidungen, so Klingbeil. Die Bundesregierung hat sich bei ihrer Kabinettsklausur ausführlich mit der wirtschaftlichen Lage beschäftigt. Konkrete Beschlüsse gab es nicht, die sollen aber in den kommenden Wochen folgen. So will das Kabinett nächste Woche die Reform der Einkommenssteuer beschließen. Nach einer heftigen Überschwemmung in Nepal werden fast 400 Urlauber vermisst. Der Großteil sind Touristen aus dem Ausland, die meisten kommen aus Indien. Auf Videoaufnahmen ist zu sehen, wie Wassermassen ganze Häuser mitreißen. An der Grenze zu China gab es außerdem einen Erdrutsch. Wer Heavy Metal hört, kann Schmerzen besser aushalten. So kurz zusammengefasst das Ergebnis eines Experiments, das Leipziger Forscher mit Festivalbesuchern in Wacken gemacht haben. Und das Ganze ist nicht nur einfach ein netter Funfact, sondern soll bei der Behandlung von Schmerzpatienten helfen.
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2: 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Kurz nach sechs, ich bin Pia Eschbach. Ich wünsche einen schönen Mittwochabend. Und vor circa einer halben Stunde sind die Radler hier bei der Vuelta über die Ziellinie gerollt. Ein Mallorquiner ist ja auch dabei und kann sich sehen lassen. Das Ergebnis bisher, Enric Mas aus Atar, ist jetzt nach der fünften Etappe heute immer noch auf Platz 3 in der Gesamtwertung. Ist doch ziemlich solide, so kann es weitergehen, für ihn würde ich mal behaupten.

0: Wenn Sie auch zu diesen Menschen gehören, die klebrigen Sand auf der Haut auf Dauer richtig nervig finden und nicht Ihren eigenen Sonnenschirm mitschleppen wollen, wir haben in dieser Woche mal ein paar Beachclubs auf der Insel rausgesucht fürs Inselradio-Wochenthema. Meine Kollegin Katrin Wagener nimmt Sie dafür mit nach Andratsch.
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2: Fangen wir mal mit dem etwas neueren Beachclub an.
3: Der Aqua Beach Club in St. Elm.
2: Die Kette Universal Beach Hotels hat erst vor ein paar Jahren ihr erstes Beachclub-Hotel auf Mallorca eröffnet. Und welcher Ort könnte dafür schöner sein als das beschauliche St. Elm? Und wie der Name schon sagt, ins Hotel integriert ist ein schicker Beachclub, den auch Nicht-Hotelgäste nutzen dürfen. Daybeds, Komfortliegen und Sonnenschirme auf einer großzügigen Natursteinplattform am Meer. So chillt es sich im Aqua Beach Club in St. Elm. Für ein Sunbed zahlen Sie pro Person ab 90 Euro, wenn es für einen ganzen Tag sein soll.
3: Beach Club Gran Folies in Port Andratsch.
2: In diesem Beach Club ist der Promi-Faktor besonders hoch. Egal ob Tommy Haas und Roger Federer mit Familie, John Hamm alias Don Draper oder Fußballer Kevin De Bruyne. Sie alle haben sich hier schon in der Sonne geahlt. Der Club liegt direkt an der Kalayamp in Andratsch und Sie können sogar direkt vom Beach Club ins Meer hüpfen. Rechts und links schützen Berge vor neugierigen Blicken. Im Beachclub Gran Folies ist Glamour an der Tagesordnung. Entweder Sie entspannen auf Premium-Liegestühlen direkt am Meer, drehen eine Runde im Salzwasserpool oder Sie hüpfen gleich ins türkisfarbene Wasser der Kalayamp. Der besondere Clou, der hauseigene Bootsservice holt Gäste von ihrer eigenen Yacht ab und bringt sie direkt vor die Tür des Beachclubs oder liefert das Essen. Und damit Sie noch ein Gefühl für die Preise bekommen, für einen Sonnenschirm und zwei Liegen bezahlen Sie ab 120 Euro.
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Hier ist das Inselradio am Mittwochabend. Der Paseo del Bonne, der sieht heute Abend ein bisschen anders aus, als wir es alle eigentlich gewöhnt sind. Alle Tische, alle Stühle der Restaurants, die müssen einmal weg. Und dafür sitzen die Einheimischen da. Die haben den Borne

0: eine Minute nach 6:30.
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2: Mit Dominik Jordan einen schönen guten Abend. Ärger bei den Gastronomen am Paseo del Born in Palma. Sie müssen heute Abend ihre Terrassen abbauen. Grund dafür ist ein gemeinsames Abendessen von Anwohnern unter freiem Himmel. Die Initiative Brunzit hat ab 20 Uhr dazu aufgerufen. Palmas Rathaus hatte die Veranstaltung zwar nicht genehmigt, sie wurde daraufhin aber als Kundgebung angemeldet. Deshalb müssen die Restaurants ihre Tische und Stühle bereits ab 19.30 Uhr wegräumen. Die Gastronomen kritisieren die Entscheidung und sagen, für beide Seiten sei genug Platz. Ein illegal gebauter Pool samt Terrasse in Sencelles muss abgerissen werden. Das hat das oberste Gericht der Balearen bestätigt. Die Anlagen wurden zwischen 2006 und 2008 ohne Genehmigung auf besonders geschütztem ländlichem Boden errichtet. Die Eigentümer sagen, der Verstoß sei nach mehr als 8 Jahren verjährt. Das Gericht sieht das anders und betont, dass es bei illegalen Bauten auf geschütztem Boden keine Verjährungsfrist gebe. Das Urteil kann allerdings noch vor dem obersten Gericht Spaniens angefochten werden. Immer mehr Menschen in Palma sind mit dem Fahrrad unterwegs. Der städtische Fahrradverleih BC Palma zählt inzwischen 53.000 Nutzer und 31.600 davon haben ein aktives Abo. Gleichzeitig wächst das Netz weiter. Die Zahl der Stationen soll von derzeit 86 auf 126 steigen, die Flotte von 930 auf 1.310 Fahrräder. Neu dazu kommen sollen unter anderem Stationen an der Playa de Palma und am Paseo Marítimo. Die Stadt verteilt jetzt außerdem nachts mehr Fahrräder auf die Stationen, damit morgens mehr Räder verfügbar sind.
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2: Viele Wolken und Sahara-Staub haben wir heute auf der Insel und auch morgen am Donnerstag bleibt der Himmel oft bedeckt. Dann steigt auch die Regenwahrscheinlichkeit wieder. Trotzdem bleibt es warm bei einer Top-Temperatur bis zu 33 Grad.
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0: An ganz vielen Flughäfen europaweit steht jetzt gerade Palma an der Abflugtafel in Stuttgart zum Beispiel. Da startet ein Eurowings-Flieger genau jetzt gerade, macht sich auf den Weg zu uns in Bristol.

0: startet demnächst Jet to Holiday nach Palma und am Flughafen Madrid. Genauso, da hebt auch gleich eine Maschine ab. Iberia startet dann um 18.35 Uhr. Alle steuern sie Palma an. 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Das sind nur drei der 1011 Starts und Landungen heute am Inselflughafen.
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0: Pia Eschbach hier, Hallöchen aus dem Studio.
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0: In Colonia de San Jordi, da regnet es gerade ziemlich heftig. Dazu noch ganz vereinzelt auch ein paar Gewitterwolken. Da kommt gerade einiges runter. Kommen Sie trocken durch den Abend.

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1: In Cala Ratjada, da werden jetzt gerade schon die Ständchen aufgebaut für den Nachtmarkt. Der geht gleich los ab 19 Uhr dann bis 23 Uhr. Immer montags, mittwochs und freitags. Da stöbern sie ein bisschen durch die Schmuckständchen, wenn es schon dunkel ist. Ganz tolle Atmosphäre. Es gibt Deko, Textilien und. Der Nachtmarkt geht sogar noch eine Weile bis zum 31. Oktober. Also richtig lang noch in den Herbst rein. Noch mehr Nachtmärkte und Adressen in den Örtchen, die auch Nachtmärkte haben, gibt's auf inselradio.com.

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2: Viel Sonne über Deutschland, dazu gibt es aber auch dicht bewölkte Abschnitte. Hamburg gehört aber nicht dazu. 25 Grad, hier scheint die Sonne, in Berlin dann aber bewölkt. 23 Grad, Sonne gibt es dann wiederum in Leipzig. 20 Grad sind es hier. 25 Grad, immer noch angenehm warm in Düsseldorf, dazu viel Sonne. Genauso wie in Frankfurt, 26 Grad. Stuttgart liegt bei 27 Grad, hier wiederum bewölkt. Und München, 26 Grad, überwiegend wolkenlos. Schauen wir in die Schweiz, hier nach wie vor viele dichte Wolken. Zürich, 27 Grad. Und in Österreich, da klar, sitzen immer mehr auf. Viel Sonne haben wir dabei. In Wien ein Mix aus Sonne und Wolken bei 27 Grad. Prag, wolkenlos, 22 Grad. Und angenehm warm ist es auch immer noch in Rom. 32 Grad.
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2: An der Ostküste, da fallen die Temperaturen jetzt mittlerweile unter die 30-Grad-Marke. 29 Grad haben wir in Porto Cristo, 28 in Calador. Dazu gibt's nach wie vor Sahara-Staub, der da in der Luft hängt, sowie dichte Wolken. Inca 31 Grad, auch hier ist es bewölkt. Und im Südwesten 30 Grad haben wir immer noch in Calvia. Die Regenwahrscheinlichkeit liegt weiterhin bei 30%. Es kann lokal also noch mal was runterkommen, auch weiterhin dann in der Nacht. Denn morgen, schauen wir mal auf den Inselradio-Wettertrend, da geht die Regenwahrscheinlichkeit noch mal ein bisschen weiter nach oben. Auch morgen dann dazu bleibt der Sahara-Staub trotzdem weiterhin warm. Top-Temperatur 33 Grad und dazu auch wiederum bewölkt.
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3: Im Studio Imme Kasten. Im wegweisenden Prozess rund um die Gefahren von Social Media für Kinder und Jugendliche gibt es einen Milliardenvergleich. Darauf haben sich Insta- und Facebook-Konzern Meta und die klagenden US-Bundesstaaten geeinigt. Demnach zahlt Meta umgerechnet bis zu 14 Milliarden Euro. Dazu verpflichtet sich der Konzern, mehr zum Schutz für Kinder und Jugendliche zu tun. Da geht es etwa um tägliche Nutzungsobergrenzen und auch nächtliche Nutzungssperren. Die US-Bundesstaaten hatten Meta vorgeworfen, Kinder und Jugendliche abhängig und damit psychisch krank zu machen. Mit einem Signal der Aufbruchsstimmung hat die Bundesregierung ihre Kabinettsklausur beendet. Das zweitägige Treffen stand unter dem Motto Stärkung der Wirtschaft. Heute zum Abschluss ging es um die Wettbewerbsfähigkeit von Handwerk und Start-ups. Bundeskanzler Friedrich Merz.
4: Wir haben große Reformen angepackt. Wir werden sie auch umsetzen und wir werden unser Land in eine gute Zukunft führen. Da sind wir fest entschlossen und wir sind auch geschlossen und ja, auch guter Stimmung. Ohne Arbeit und Wachstum ist alles nichts. Deswegen volle Konzentration auf Wachstum, auf Arbeitsplätze und auf Innovation.
3: Ja, und die Koalition hat unter anderem auch noch über Hitze und Klimaschutz gesprochen. Konkrete Beschlüsse gab es nicht. In Deutschland fehlen über 1,3 Millionen Wohnungen. Das geht aus dem Baumonitor des Pestel-Instituts hervor. Das wirkt sich nach Ansicht der Forscher auch auf das Wirtschaftswachstum aus. Pestel-Chef Günther sagte, Menschen ziehen nicht zum neuen Arbeitsort, wenn sie dort keine bezahlbare Wohnung finden. Deutschland nimmt immer mehr Geld über die Erbschafts- und Schenkungssteuer ein. Im vergangenen Jahr waren es laut Statistischem Bundesamt 21,4 Milliarden Euro, ein neuer Rekord. Ein Grund dafür ist, dass sich die Steuersätze bei großen Vermögensübertragungen von mehr als 20 Millionen Euro mehr als verdoppelt haben.
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1: Beste Schutz für Online-Accounts. Was wir immer empfehlen, ist ein Passwortmanager. Der hilft einfach dabei, für jeden Account wirklich ein komplexes und ein starkes Passwort zu verwenden. Wir können uns die niemals merken oder wenn, dann kleben wir überall Zettel hin. Das ist gefährlich. Ne? Manchmal werde ich dann gefragt, wenn jetzt die alle in einem Passwortmanager sind, ist es dann nicht gefährlich? Könnte man denken, aber es ist tatsächlich deutlich sicherer als die Alternativen, die wir sonst haben. Ne? Der Passwortmanager hat eben dieses für jede Website ein eigenes, ein starkes und zusätzlich verschlüsselt er diese Passwörter. Das heißt, wenn jemand den Passwortmanager hackt, muss er immer noch zusätzlich die Verschlüsselung knacken und das ist nicht so einfach. Wichtig ist, dass wir ein sehr, sehr gutes, ein langes und komplexes Masterpasswort haben. Sollten wir natürlich auch sorgfältig aufheben oder am besten auswendig lernen, sodass man da drauf zugreifen kann. Das zweite, was wir zusätzlich empfehlen, Zwei-Faktor-Authentisierung und biometrische Methoden sind dann natürlich gut. Und klar, ein Passkey-Verfahren, was jetzt auch oft angeboten wird, das dann im Hintergrund diese Schlüssel generiert, sodass sie eindeutig identifiziert werden können.
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1: Im Studio Imme Kasten. Im wegweisenden Prozess rund um die Gefahren von Social Media für Kinder und Jugendliche gibt es einen Milliardenvergleich. Darauf haben sich Insta- und Facebook-Konzern Meta und die klagenden US-Bundesstaaten geeinigt. Demnach zahlt Meta umgerechnet bis zu 14 Milliarden Euro. Dazu verpflichtet sich der Konzern, mehr zum Schutz für Kinder und Jugendliche zu tun. Da geht es etwa um tägliche Nutzungsobergrenzen und auch nächtliche Nutzungssperren. Die US-Bundesstaaten hatten Meta vorgeworfen, Kinder und Jugendliche abhängig und damit psychisch krank zu machen. Die geplante Zuckersteuer soll nicht auf zuckerfreie Zero-Getränke ausgeweitet werden. Das hat Finanzminister Klingbeil jetzt klargestellt. Tim Britzow mit den Einzelheiten dazu.
2: Auf Instagram schreibt er, dass eine Zuckersteuer auf zuckerfreie Getränke keinen Sinn ergibt. Da mache er nicht mit. Der SPD-Politiker liefert auch gleich eine Erklärung mit, wie es zu der Verwirrung kommen konnte. Demnach ist ein Papier mit dem Arbeitsstand der Debatte durchgesickert. Dabei handelt es sich aber nur um eine Art Ideenaustausch, aber nicht um eine politische Entscheidung. Die vermeintliche Steuer auf Zero-Getränke hatte unter anderem beim Koalitionspartner Union für Aufregung gesorgt.
1: Die Beschäftigten in mehreren VW-Werken in Deutschland wissen weiter nicht, wie es für sie weitergeht. Konzernchef Blume war jetzt in den Werken in Zwickau und Emden und hat sich dort den Belegschaften gestellt. Er sagte, dass noch nicht entschieden sei, ob Werke geschlossen werden oder nicht. Deutschland nimmt immer mehr Geld über die Erbschafts- und Schenkungssteuer ein. Im vergangenen Jahr waren es laut Statistischem Bundesamt 21,4 Milliarden Euro, ein neuer Rekord. Ein Grund dafür ist, dass sich die Steuersätze bei großen Vermögensübertragungen von mehr als 20 Millionen Euro mehr als verdoppelt haben. Schauspieler Tim Curry ist tot. Der Brite starb im Alter von 80 Jahren. Viele kennen Curry aus dem Kultklassiker Rocky Horror Picture Show. Bekannt war er aber auch für seine Rolle des arroganten Hotelmitarbeiters in Kevin allein in New York.
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1: Im Studio Imme Kasten. In den USA ist der Prozess rund um Social-Media-Sucht mit einem Milliardenvergleich zu Ende gegangen. Meta zahlt umgerechnet bis zu 14 Milliarden Euro. Darauf hat sich der Insta- und Facebook-Konzern mit den klagenden US-Bundesstaaten geeinigt. Fabian Hoffmann dazu.
2: Gleichzeitig stimmt Meta zu, mehr zum Schutz von Kindern und Jugendlichen zu tun, etwa mit Zeitlimits. Fast 30 US-Bundesstaaten hatten den Konzern verklagt und ihm vorgeworfen, junge Nutzer abhängig und damit psychisch krank zu machen. Die 14 Milliarden sind natürlich eine Riesensumme, damit kommt Meta aber noch vergleichsweise günstig weg. Die Bundesstaaten hatten 170 Milliarden verlangt. Mit dem Vergleich endet der Prozess und auch Meta-Chef Mark Zuckerberg muss nicht mehr aussagen.
1: Nach viel Aufregung um die Zuckersteuer auf zuckerfreie Getränke kommt jetzt das Dementi von Finanzminister Klingbeil. Auf Instagram schreibt er, dass eine solche Abgabe keinen Sinn mache, das werde nicht kommen. Grund für die Verwirrung ist demnach ein durchgesickertes Arbeitspapier, das aber eher eine Art Ideenaustausch ist, heißt es. Damit könnten auch mal Vorschläge gemacht werden, die am Ende nicht umgesetzt würden. Es handle sich aber nicht um politische Entscheidungen, so Klingbeil. Die Beschäftigten in mehreren VW-Werken in Deutschland wissen weiter nicht, wie es für sie weitergeht. Konzernchef Blume war jetzt in den Werken in Zwickau und Emden und hat sich dort den Belegschaften gestellt. Er sagte, dass noch nicht entschieden sei, ob Werke geschlossen werden oder nicht. Deutschland nimmt immer mehr Geld über die Erbschafts- und Schenkungssteuer ein. Im vergangenen Jahr waren es laut Statistischem Bundesamt 21,4 Milliarden Euro, ein neuer Rekord. Ein Grund dafür ist, dass sich die Steuersätze bei großen Vermögensübertragungen von mehr als 20 Millionen Euro mehr als verdoppelt haben. Schauspieler Tim Curry ist tot. Der Brite starb im Alter von 80 Jahren. Viele kennen Curry aus dem Kultklassiker Rocky Horror Picture Show. Bekannt war er aber auch für seine Rolle des arroganten Hotelmitarbeiters in Kevin allein in New York.
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1: Im Studio André Glatzel. In den USA ist der Prozess rund um Social-Media-Sucht mit einem Milliardenvergleich zu Ende gegangen. Meta zahlt bis zu 14 Milliarden Euro. Darauf hat sich der Insta- und Facebook-Konzern mit den klagenden US-Bundesstaaten geeinigt. Fabian Hoffmann mit den Details.
2: Gleichzeitig stimmt Meta zu, mehr zum Schutz von Kindern und Jugendlichen zu tun, etwa mit Zeitlimits. Fast 30 US-Bundesstaaten hatten den Konzern verklagt und ihm vorgeworfen, junge Nutzer abhängig und damit psychisch krank zu machen. Die 14 Milliarden sind natürlich eine Riesensumme, damit kommt Meta aber noch vergleichsweise günstig weg. Die Bundesstaaten hatten 170 Milliarden verlangt. Mit dem Vergleich endet der Prozess und auch Meta-Chef Mark Zuckerberg muss nicht mehr aussagen.
1: Nach viel Aufregung um die Zuckersteuer auf zuckerfreie Getränke kommt jetzt das Dementi von Finanzminister Klingbeil. Er stellt klar, das ist Quatsch und kommt nicht. Auf Fachebene wurde zwar darüber diskutiert, mehr aber auch nicht. Bundeskanzler Friedrich Merz sagt dazu:
3: Es ist offensichtlich mittlerweile ein beliebtes Spiel, fachliche Erwägungen sofort hoch zu stilisieren und hoch zu jatzen zum Streit in der Koalition. Das ist grober Unfug. Wir lassen uns natürlich von den Fachleuten in den Ministerien beraten, aber am Ende des Tages steht eine politische Entscheidung, die treffen wir gemeinsam und über dieses Thema gibt es keinen Streit. Punkt.
1: Es sind weitere unangenehme Termine für VW-Chef Blume gewesen. Er hat sich in Zwickau und Emden der verunsicherten Belegschaft gestellt, die vor Ort auch demonstriert hat. Der kriselnde Konzern will sparen. Neben Stellenstreichungen stehen auch Werksschließungen im Raum. Final ist darüber noch nicht entschieden. Bei Cyberangriffen auf deutsche Unternehmen stecken immer häufiger ausländische Geheimdienste dahinter. Wenn eine Firma betroffen war, steckte zuletzt in einem Drittel der Fälle ein fremder Nachrichtendienst dahinter, so eine Bitkom-Studie. Häufigste Angreiferländer sind China und Russland. Neu auf dem Radar ist der Iran. Schauspieler Tim Curry ist tot. Der Brite starb im Alter von 80 Jahren. Viele kennen Curry aus dem Kultklassiker Rocky Horror Picture Show. Bekannt wurde er aber auch für seine Rolle des arroganten Hotelmitarbeiters in Kevin allein in New York.
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1: Im Studio André Glatzel. Im Prozess um Social-Media-Sucht haben sich Meta und mehrere US-Bundesstaaten geeinigt. Im Rahmen eines Vergleichs zahlt der Insta- und Facebook-Konzern bis zu 14 Milliarden Euro. Gleichzeitig stimmt Meta zu, mehr zum Schutz von Kindern und Jugendlichen zu tun, etwa mit Zeitlimits. Finanzminister Lars Klingbeil hat jetzt klargestellt, eine Zuckersteuer auf zuckerfreie Zero-Getränke wird es nicht geben. Grund für die Aufregung ist ein durchgesickertes Arbeitspapier, in dem über diesen Vorschlag diskutiert wurde. Klingbeil sagt:
2: Ich halte das für Quatsch, wenn ich das so offen sagen darf. Es gibt viele Länder, die haben eine Zuckersteuer, wo auch Getränke mit Süßungsmitteln besteuert werden im Rahmen der Zuckersteuer. Aber am Ende treffe ich als Minister die Entscheidung, was ich vorlege. Und ich bin da sehr klar, es wird keine Steuer geben auf nicht zuckerhaltige Getränke.
1: Bei Spionage und Sabotage gegen deutsche Unternehmen führt die Spur immer öfter zu ausländischen Geheimdiensten. Gut jede dritte betroffene Firma konnte zuletzt einen Angriff einem fremden Nachrichtendienst zuordnen, zeigt eine Bitkom-Studie. Der Schaden durch Cyberangriffe liegt jährlich bei über 200 Milliarden Euro. Die Bundesregierung will in allen Bereichen der inneren Sicherheit nachlegen, Innenminister Alexander Dobrindt.
3: Dann geht es um die Widerstandsfähigkeit, ohne die Wachstum und Wohlstand heute auch nicht mehr denkbar sind. Anders ist in vergangenen Jahrzehnten, spielt dies eine deutlich größere Rolle zur Sicherung von Wachstum und Wohlstand.
1: Nach einer heftigen Überschwemmung in Nepal werden fast 400 Urlauber vermisst. Der Großteil sind Touristen aus dem Ausland, die meisten kommen aus Indien. Auf Videoaufnahmen ist zu sehen, wie Wassermassen ganze Häuser mitreißen. An der Grenze zu China gab es außerdem einen Erdrutsch. In Deutschland fehlen über 1,3 Millionen Wohnungen. Das geht aus dem Baumonitor des Pestel-Instituts hervor. Das wirkt sich nach Ansicht der Forscher auch auf das Wirtschaftswachstum aus. Pestel-Chef Günther sagte, Menschen ziehen nicht zum neuen Arbeitsort, wenn sie dort keine bezahlbare Wohnung finden.
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1: Im Studio André Glatzel. In den USA ist der Prozess rund um Social-Media-Sucht mit einem Milliardenvergleich zu Ende gegangen. Meta zahlt bis zu 14 Milliarden Euro. Darauf hat sich der Insta- und Facebook-Konzern mit den klagenden US-Bundesstaaten geeinigt. Fabian Hoffmann mit den Details.
2: Gleichzeitig stimmt Meta zu, mehr zum Schutz von Kindern und Jugendlichen zu tun, etwa mit Zeitlimits. Fast 30 US-Bundesstaaten hatten den Konzern verklagt und ihm vorgeworfen, junge Nutzer abhängig und damit psychisch krank zu machen. Die 14 Milliarden sind natürlich eine Riesensumme, damit kommt Meta aber noch vergleichsweise günstig weg. Die Bundesstaaten hatten 170 Milliarden verlangt. Mit dem Vergleich endet der Prozess und auch Meta-Chef Mark Zuckerberg muss nicht mehr aussagen.
1: Mit einem Signal der Aufbruchstimmung hat die Bundesregierung ihre Kabinettsklausur beendet. Das zweitägige Treffen stand unter dem Motto Stärkung der Wirtschaft. Zum Abschluss ging es um die Wettbewerbsfähigkeit von Handwerk und Start-ups. Bundeskanzler Friedrich Merz.
3: Wir haben große Reformen angepackt. Wir werden sie auch umsetzen und wir werden unser Land in eine gute Zukunft führen. Da sind wir fest entschlossen und wir sind auch geschlossen und ja, auch guter Stimmung. Ohne Arbeit und Wachstum ist alles nichts. Deswegen volle Konzentration auf Wachstum, auf Arbeitsplätze und auf Innovation.
1: Die Koalition hat unter anderem auch noch über Hitze und Klimaschutz gesprochen. Konkrete Beschlüsse gab es nicht. Finanzminister Klingbeil hat jetzt klargestellt, eine Zuckersteuer auf zuckerfreie Zero-Getränke wird es nicht geben. Das ergebe keinen Sinn, sagt er. Grund für die Aufregung, es war ein Arbeitspapier durchgesickert, das laut Klingbeil aber nur einen Ideenaustausch darstellt. Musikstars würdigen die verstorbene Country-Ikone Dolly Parton. Taylor Swift sagte, eine Welt ohne Dolly fühlt sich nicht real an. Und Beyoncé schreibt, du warst der Maßstab, der Nordstern, kühn und brillant. Parton ist im Alter von 80 Jahren gestorben. Wer Heavy Metal hört, kann Schmerzen besser aushalten. So kurz gefasst das Ergebnis eines Experiments, das Leipziger Forscher mit Festivalbesuchern in Wacken gemacht haben. Das ist nicht einfach nur ein netter Funfact, sondern soll bei der Behandlung von Schmerzpatienten helfen.
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1: Im Studio André Glatzel. Im wegweisenden Prozess rund um die Gefahren von Social Media für Kinder und Jugendliche gibt es einen Milliardenvergleich. Darauf haben sich der Insta- und Facebook-Konzern Meta und die klagenden US-Bundesstaaten geeinigt. Demnach zahlt Meta bis zu 14 Milliarden Euro. Dazu verpflichtet sich der Konzern, mehr zum Schutz zu tun. Die geplante Zuckersteuer soll nicht auf zuckerfreie Zero-Getränke ausgeweitet werden. Das hat Finanzminister Klingbeil jetzt klargestellt. Mehr von Tim Britztrupp.
2: Auf Instagram schreibt er, dass eine Zuckersteuer auf zuckerfreie Getränke keinen Sinn ergibt. Da mache er nicht mit. Der SPD-Politiker liefert auch gleich eine Erklärung mit, wie es zu der Verwirrung kommen konnte. Demnach ist ein Papier mit dem Arbeitsstand der Debatte durchgesickert. Dabei handelt es sich aber nur um eine Art Ideenaustausch, aber nicht um eine politische Entscheidung. Die vermeintliche Steuer auf Zero-Getränke hatte unter anderem beim Koalitionspartner Union für Aufregung gesorgt.
1: Es sind weitere unangenehme Termine für VW-Chef Blume gewesen. Er hat sich in Zwickau und Emden der verunsicherten Belegschaft gestellt, die vor Ort auch demonstriert hat. Der kriselnde Volkswagen-Konzern will sparen. Neben Stellenstreichungen stehen auch Werksschließungen im Raum. Ob etwa das Zwickauer Werk dicht gemacht wird, ist noch nicht final entschieden. Daniela Kolbe vom Deutschen Gewerkschaftsbund sagte uns:
3: Zwickau ist eins der wirklich effizientesten Werke, die wir sehen. Und die Beschäftigten haben sicherlich nicht die Probleme des VW-Konzernes herbeigeführt. Die verdienen, dass man hier gut mit ihnen umgeht. Und ich erwarte, dass Herr Blume, aber auch die Landesregierung und alle, die das können, dazu beitragen, dass die Werke in Sachsen erhalten bleiben.
1: Schauspieler Tim Curry ist tot. Der Brite starb im Alter von 80 Jahren. Viele kennen Curry aus dem Kultklassiker Rocky Horror Picture Show. Bekannt wurde er aber auch für seine Rolle des arroganten Hotelmitarbeiters in Kevin allein in New York. Über 6 Jahre nach dem Bruch mit dem britischen Königshaus ist Prinz Harry in seine Heimat zurückgekehrt. Er ist mit seiner Frau Meghan und den beiden Kindern in England gelandet. Das Paar hatte dem Königshaus 2020 den Rücken gekehrt und lebte in den letzten Jahren in Kalifornien.
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1: Im Studio André Glatzel. In den USA ist der Prozess rund um Social-Media-Sucht mit einem Milliardenvergleich zu Ende gegangen. Meta zahlt bis zu 14 Milliarden Euro. Darauf hat sich der Insta- und Facebook-Konzern mit den klagenden US-Bundesstaaten geeinigt. Fabian Hoffmann mit den Details.
2: Gleichzeitig stimmt Meta zu, mehr zum Schutz von Kindern und Jugendlichen zu tun, etwa mit Zeitlimits. Fast 30 US-Bundesstaaten hatten den Konzern verklagt und ihm vorgeworfen, junge Nutzer abhängig und damit psychisch krank zu machen. Die 14 Milliarden sind natürlich eine Riesensumme, damit kommt Meta aber noch vergleichsweise günstig weg. Die Bundesstaaten hatten 170 Milliarden verlangt. Mit dem Vergleich endet der Prozess und auch Meta-Chef Mark Zuckerberg muss nicht mehr aussagen.
1: Nach viel Aufregung um die Zuckersteuer auf zuckerfreie Getränke kommt jetzt das Dementi von Finanzminister Klingbeil. Er stellt klar, das ist Quatsch und kommt nicht. Auf Fachebene wurde zwar darüber diskutiert, mehr aber auch nicht. Bundeskanzler Friedrich Merz sagt dazu:
3: Es ist offensichtlich mittlerweile ein beliebtes Spiel, fachliche Erwägungen sofort hoch zu stilisieren und hoch zu jatzen zum Streit in der Koalition. Das ist grober Unfug. Wir lassen uns natürlich von den Fachleuten in den Ministerien beraten, aber am Ende des Tages steht eine politische Entscheidung, die treffen wir gemeinsam und über dieses Thema gibt es keinen Streit. Punkt.
1: Die Länder ziehen wegen der deutlich höheren Schienenmaut für Regionalzüge vor Gericht. Die Klage gegen den Bund soll in den nächsten Tagen kommen, berichtet die Rheinische Post. Für den Regionalverkehr geht es um Mehrkosten von 400 Millionen Euro. Die Länder fordern, dass der Bund dafür aufkommt. Im Nordwesten Frankreichs ist ein Autofahrer in eine Menschenmenge gerast und hat einen Menschen getötet. 10 weitere wurden verletzt, 4 davon schwer. Laut Polizei soll es eine Auseinandersetzung gegeben haben. Ein Tatverdächtiger wurde festgenommen. In Deutschland fehlen über 1,3 Millionen Wohnungen. Das geht aus dem Baumonitor des Pestel-Instituts hervor. Das wirkt sich nach Ansicht der Forscher auch auf das Wirtschaftswachstum aus. Pestel-Chef Günther sagte, Menschen ziehen nicht zum neuen Arbeitsort, wenn sie dort keine bezahlbare Wohnung finden.
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